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1: Guten Tag, heute im Nachrichtenstudio Kai Zeisberg.
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1: Treffen der Präsidenten der Slowakei und der Türkei beim NATO-Gipfel. Pellegrini erhielt Revolver von Erdogan. Kommunalwahlen werden slowakeiweit zum politischen Thema. Die Slowakei und die Türkei teilen die Position zur Beilegung militärischer Konflikte. Beide Länder sind der Ansicht, dass jeder Krieg dringend beendet werden muss. Dies erklärte der slowakische Präsident Peter Pellegrini gegenüber Medien an Bord des Flugzeugs auf seinem Rückflug von Ankara, wo am Dienstag und Mittwoch der NATO-Gipfel stattfand. Am Donnerstag traf Pellegrini bilateral mit dem türkischen Staatspräsidenten Recep Tayyip Erdogan zusammen. Pellegrini wies darauf hin, dass er mit Erdogan auch über den Gipfel der Drei-Meere-Initiative im nächsten Jahr gesprochen habe, der in der Slowakei stattfinden wird. Die Slowakei unterstütze die europäische Perspektive der Türkei, deren Beitrittsprozess zur EU jedoch aufgrund der sich verschlechternden Lage hinsichtlich der Menschenrechte und der Rechtsstaatlichkeit derzeit ausgesetzt sei. Der türkische Präsident Recep Tayyip Erdogan hat die anderen Staats- und Regierungschefs am Mittwoch nach dem NATO-Gipfel in Ankara mit einem ungewöhnlichen Geschenk überrascht. Er überreichte ihnen zum Abschied einen historischen Revolver samt Munition. Jede Waffe ist mit dem Namen des Beschenkten graviert. Auch der slowakische Präsident Peter Pellegrini erhielt eine solche Pistole und bezeichnete das Geschenk als überraschend. Pellegrini erklärte nach seiner Rückkehr aus der Türkei gegenüber Reportern, er besitze einen Waffenschein und habe die Erlaubnis beantragt, den Revolver in die Slowakei zu transportieren. Die Kommunalwahlen im Herbst würden von unabhängigen Kandidaten dominiert, die um die Gunst der Wähler werben. Davon ist der slowakische Ministerpräsident Robert Fico überzeugt. Gleichzeitig betonte er seinen Respekt vor den Vertretern der Kommunalverwaltungen. Seiner Meinung nach würden die Ergebnisse der Kommunalwahlen aber keinen Einfluss auf die Zusammensetzung des politischen Systems bei den Wahlen zum Nationalrat der Slowakischen Republik im nächsten Jahr haben. Derzeit schließen allerdings verschiedene oppositionelle Parteien und Bewegungen bereits Koalitionsvereinbarungen ab, um künftig eine Aufspaltung der Stimmen gegen die Kandidaten des derzeitigen Regierungsblocks zu vermeiden. Die derzeit in Umfragen führende Oppositionspartei PS kritisiert die Russlandreise von Jan Grof, einem hochrangigen Manager der slowakischen Eisenbahninfrastrukturgesellschaft GSR. Angesichts dessen Position und Zugangs zu sensiblen Informationen stelle dies ein ernstes Sicherheitsrisiko dar, da GSR auch die Infrastruktur für Transporte jeglicher Art in die Ukraine bereitstelle. Das Verkehrsministerium, die Gesellschaft und Jan Grof selbst bestreiten, dass er während seines privaten Besuchs in St. Petersburg die Interessen der Slowakei gefährdet habe. Progressivne Slowensko weist darauf hin, dass sich Jan Grof als Direktor der Abteilung für Sicherheit und Krisenmanagement mit Vertretern der ultranationalistischen und kriegsbefürwortenden liberaldemokratischen Partei Russlands, die man als pro-russisch rechtsextrem betrachte, getroffen habe. Die Nachrichten entstammen Meldungen der slowakischen Presseagentur TASR.
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1: Der Volkswagen-Konzern mit seinem Hauptsitz im niedersächsischen Wolfsburg in Deutschland plant Werksschließungen und Entlassungen, weltweit bis zu 100.000. Geplant sind ab 2031 nachhaltige Kostensenkungen, um der massiven Krise zu begegnen. Ebenso massiv sind derzeit naturgemäß die Proteste an deutschen VW-Standorten. Für die Slowakei hingegen könnte das aber gar nicht unbedingt eine schlechte Nachricht sein, denn VW möchte einen Teil der Produktion verlagern. Wie die STWR-Hauptnachrichten mitteilten, trat der Aufsichtsrat am Donnerstagnachmittag zusammen, um über die Reduzierung einiger Automodelle und über Massenentlassungen zu entscheiden.
3: Teda rozhodovať o redukovaní niektorých modelov aut aj o prepúšťaní a denník Der Spiegel píše, že do 5 rokov by mali ukončiť prevádzku závody konkrétne v Zwickau a v Emdene, neskôr v Hannover.
1: Der Spiegel hatte berichtet, dass die Werke in Zwickau und Emden, später in Hannover und schließlich auch in Neckarsulm innerhalb von 5 5 Jahren geschlossen werden sollen. Dadurch würden allein dort innerhalb von 4 Jahren rund 50.000 Arbeitsplätze wegfallen. Volkswagen hat über 600.000 Beschäftigte. Die Lage in der Slowakei betrifft der angedachte Konzernumbau jedoch möglicherweise nicht mit negativen Auswirkungen. Demnach setze Volkswagen darauf, dass einige Modelle, die derzeit in Deutschland produziert werden, schrittweise in kosteneffektivere osteuropäische Werke verlagert werden, darunter in das VW-Werk Bratislava oder auch in das Audi-Werk im ungarischen Győr. Die deutsche VW-Produktion sucht indes nicht nur nach Einsparpotenzialen, sondern auch nach anderen wirtschaftlichen Verwertungsmöglichkeiten, beispielsweise die Herstellung und Lieferung an Rüstungsunternehmen. Laut Medienberichten herrscht derzeit im Aufsichtsrat allerdings heftiger Streit über die endgültige Ausgestaltung der Maßnahmen. Auch das sogenannte VW-Gesetz, welches dem deutschen Bundesland Niedersachsen bislang viel Einfluss garantiert, gerät offenbar in die Debatte. In der Slowakei wird angesichts der Entwicklungen hinsichtlich der Hinterherstellern aus anderen Kontinenten zunehmend unter Modernisierungs-, Effektivitäts- und Zolldruck geratenden europäischen Automobilbranche genau beobachtet, wie Volkswagen Slowakia künftig aufgestellt sein könnte.

0: Dobri den und ahoi, liebe Hörerinnen und Hörer. Willkommen beim deutschsprachigen Magazin von Radio Slowakei International. Schön, dass Sie wieder auf unserer Welle sind. Heute treffen wir den Sozialanthropologen Juraj Buzalka, der die Wurzeln aktueller politischer und gesellschaftlicher Turbulenzen in der post-agrarischen Prägung der slowakischen Bevölkerung vermutet. Und danach nähern wir uns mit dem Künstler Tomasz Prisztiak lauschend der Donau an. Nun wollen wir aber auch schon loslegen. Nikita Hramitschew am Mischpult und Jürgen Rendler Mikro heißen Ihre heutigen Begleiter und wünschen angenehmes Zuhören.
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0: Warum wählen die Slowakinnen und Slowaken heute so, wie sie es tun? Warum fühlen sie sich missverstanden, obwohl es ihnen heute besser geht als jeder Generation vor ihnen? Der Sozialanthropologe Juraj Buzalka sucht Antworten auf diese Fragen in einer Sammlung von Essays und journalistischen Texten mit dem bezeichnenden Titel Postsedlaci – Protest des slowakischen Volks. Postsedlaci bedeutet so viel wie Postbauern, also die Nachfolger einer einst überwiegend agrarisch geprägten Gesellschaft. Juraj Buzalka lehrt als Professor am Institut für Sozialanthropologie der Comenius-Uni in Bratislava. Sein Buch kam kurz nach den letzten Parlamentswahlen im Herbst 2023 heraus. Buzalka prägt darin den Begriff Postsedlaci für die modernen Slowaken, die, obwohl sie in einer globalisierten Welt leben, gedanklich in den agrarischen Werten ihrer längst vergangenen Heimat verankert bleiben.
2: In letzter Zeit hat sich die altbekannte Ansicht, die Wahrheit liege irgendwo in der Mitte, in unseren Breiten wieder verbreitet. Sie beschrieb einst treffend das Gefühl eines vorsichtigen Bauern, der Veränderungen spürte, ohne zu wissen, wohin sie führen würden. Dieser Überlebenswille gebietet, dass es keine Meinung gibt, weder eine östliche noch eine westliche, liberale noch konservative, linke noch rechte, nationale noch kosmopolitische. Es ist ein nachvollziehbares Spiel auf Sicherheit. Dieses hingegen der Ungewissheit oder Sturheit des Bauern zuzuschreiben, ist ein Irrtum oder zeugt von Ignoranz. Gegenüber dem Staat, Konzernen und Markt mag der Typus eines bäuerlichen Selbstversorgers, der vor allem den Status quo erhalten will, nur damit sich nichts verschlechtert, ausgefuchst und erfinderisch wirken. Was passiert aber, wenn Menschen mit der Haltung, dass die Wahrheit in der Mitte liegt, in politischen Strukturen, Universitäten, Kirchen und die Führungsetagen von Konzernen gelangen?
0: Juraj Buzalka beleuchtet Schlüsselmomente der slowakischen Geschichte und Gegenwart, vom Mečiarismus über die Regierungen Ficos bis hin zur Klimakrise und den Multikulturalismus und kommentiert diese mit Scharfsinn und Witz. Das Buch Postsedlaci entwickelte sich zu einem Bestseller in der Slowakei, was vor allem auch daran liegen mag, dass die politischen und gesellschaftlichen Turbulenzen, die sich hier seit den letzten Parlamentswahlen entwickelt bzw. verschärft haben, viele Fragen aufwerfen.
2: Es handelt sich um eine Sammlung von Essays und kürzeren Texten. Genau das habe ich hier zumindest seit meiner Jugend vermisst, der Zeit meines intellektuellen Heranreifens in den 90er Jahren, als wir viele Essays lasen. Ein etwas längeres Genre, das mittlerweile vielleicht unter dem Einfluss von sozialen Medien und dem Internet etwas in den Hintergrund gerückt ist. Ich habe dies also vermisst und deshalb das Gefühl gehabt, so etwas schreiben zu müssen. Bislang habe ich mich nicht als Schriftsteller, sondern eher als Ethnograf und Lehrer gesehen. Daher ist es überraschend, dass das Buch so einen großen Erfolg hat, denn wir hatten nicht mit einem solchen Hype gerechnet.
0: Der Untertitel des Buchs lautet Protest des slowakischen Volks. Buzalka versteht darunter den immer energischer formulierten Hass der Postbauern gegenüber jenen, die anders sind oder anders denken als sie oder, wie es oft heißt, progressiven Ideen folgen. Eine Ursache sieht der Sozialanthropologe darin, dass die Slowakei zu 4/5 ländlich geprägt ist, obwohl heute nur noch sehr wenige Menschen in der Landwirtschaft arbeiten. In einem solchen Umfeld sind erfolgreiche politische Führer diejenigen, die, wie Busacker schreibt, soziale Demagogie und Nationalismus geschickt mit populärem Katholizismus vermischen.
2: Nur dank eines günstigen geopolitischen Umfelds ergab sich hier die Möglichkeit, nach dem Kommunismus eine liberale Gesellschaft zu errichten. Doch in Bezug auf kosmopolitisches Wissen und die Wissenschaft vom Menschen ähneln wir immer noch eher Deutschland nach dem Zweiten Weltkrieg als Amerika unter Trump. Früher glaubten wir, die Menschen seien sozial ungebildet. Sie erfänden Geschichten und Verschwörungen, weil sie im Kommunismus lebten, wo sie weder Zeit noch Gelegenheit hatten, zu lernen, wie die Gesellschaft wirklich funktioniert. Heute wissen wir, dass die wirklich Vernünftigen immer in der Minderheit sein werden.
0: Busalka liefert in seinem Buch Postzettler.c auch Erklärungsansätze, warum die Mechanismen des slowakischen Populismus funktionieren. In der slowakischen Gesellschaft stellt sich vor allem ein Kampf zwischen zwei Polen dar. Auf der einen Seite herrscht eine traditionelle, ländliche Weltanschauung, in der Korruption oder vielmehr gegenseitige Gefälligkeiten die Funktion unpersönlicher Institutionen ersetzen. Und auf der anderen Seite die moderne Welt, in der sich der Einzelne auf den Schutz des Gesetzes vor Clan-Interessen verlassen kann. Der Sozialanthropologe argumentiert jedoch, dass diese beiden gegensätzlichen Systeme tatsächlich ineinander und nebeneinander existieren, dass die Teilung der Slowakei in traditionell und modern nicht so radikal ist, wie es vielleicht erscheinen mag. Seiner Ansicht nach könne man jedoch nicht erwarten, dass sich der ländliche Raum den Tugenden der bürgerlichen Bourgeoisie anpasst. Man könne nicht erwarten, dass der Wandel durch den Aufbau einer bürgerlichen Kultur erfolgt, die sich mit der Zeit durchsetzen wird, wie es sich viele nach der sanften Revolution von 1989 vorgestellt haben mögen. Denn seit den 1990ern hätte man, so Busalka, den ländlichen Raum den Populisten überlassen.
2: Postsedliaci hat Emotionen geweckt. Insbesondere würde ich sagen in Kreisen, die das Buch nicht gelesen haben. Denn ich denke, es betrifft uns alle. Die Reaktionen zeigen, dass die Menschen das Bedürfnis verspüren, sich von dieser Bauernschaft zu distanzieren. Denn Bauer ist bei uns ein etwas abwertender Begriff für Landwirt, für einen bäuerlichen Selbstversorger, für jemanden, der seinen Lebensunterhalt mit der Arbeit seiner Hände verdient. Sie sichern auch den Lebensunterhalt einer Minderheit, die nicht von der Landwirtschaft lebt. Das bedeutet, dass der Landwirt in unseren Breitengraden schon immer die dominierende Gestalt war.
0: Juraj Busalka sieht in Postsedliaci jedoch auch die Chance einer allmählichen Annäherung von Stadt und Land. Voraussetzung dafür sei jedoch die Emanzipation des ländlichen Raums durch jene gesellschaftlichen Kreise, die sich der Bedeutung des ländlichen Raums bewusst sind. Dies erfordere allerdings eine Begegnung und Auseinandersetzung auf Augenhöhe.
2: Wir haben das Gefühl, dass wir, die wir in einem Café sitzen oder unseren Lebensunterhalt mit dem Kopf und nicht mit den Händen verdienen, dazu neigen, auf die Welt der Bauern herabzusehen. Wir mögen etwa denken, dass sie die Welt der Vergangenheit ist, eine rückständige, ja intolerante. Auf der anderen Seite können wir aber vor allem im städtischen Milieu der Mittel- und Oberschicht eine romantische Vorstellung von der bäuerlichen Welt beobachten.
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0: Die Donau als Hörstrategie lautet der Titel eines Forschungsprojekts des vielseitigen Künstlers und Musikers Tomasz Prisztiak. Seine Erkenntnisse präsentierte er zuletzt in der geradezu idyllisch anmutenden Anlage des traditionsreichen Ruderclubs Dunajczyk. Dessen Heimstätte liegt an Bratislavas rechtem Donauufer, inmitten eines grünen Erholungsareals, eingebettet zwischen der Großwohnsiedlung Petterschalka und dem mächtigen Strom, an dessen gegenüberliegendem Ufer sich die jüngsten architektonischen Auswüchse des Investitionsbooms in die slowakische Hauptstadt türmen, die Donau als modellhafte Hörumgebung und den Fluss als Klangstrom, als sich verändernde Zugangsstrategie zu untersuchen, dies hat sich Tomasz Prischtjak bei seiner mehrjährigen künstlerischen Forschung vorgenommen. Wir haben ihn im Bootsclub am Donauufer besucht, um mehr darüber zu erfahren.
2: Einerseits habe ich schon seit meiner Kindheit eine ziemlich tiefe Verbindung zu Flüssen. Als ich dann nach Bratislava gezogen bin, habe ich begonnen, mich Klängen und Aufnahmetechniken zu widmen. Dabei hat es mich ganz natürlich zur Umgebung von Flüssen gezogen, da diese aus klanglicher Sicht interessante Fallstudien bieten. Zudem gibt es auch verschiedene Ansätze, dem Fluss zu lauschen. Darüber hinaus erinnert auch ein Fluss an den Klang als solchen. Er hat eine Richtung, kehrt nie wieder und bildet einen ständig fließenden Strom.
0: Wie es bereits der Titel, die Donau als Hörstrategie, vermuten lässt, standen Klanginstallationen im Zentrum der Schau am Donauufer. Dabei war das Herzstück eine sogenannte Field Recording Oper, die man im Bootshaus des Clubs Dunajczyk erfahren konnte. Tomasz Prischtjak hat dort, versteckt zwischen aufbewahrten Kanus und Holzgebälk, Lautsprecher installiert, die verschiedene Klangebenen wiedergaben und damit den BesucherInnen wie auch den Mitgliedern des Clubs ein ganz individuelles Erfahren dieser Oper ermöglichten. Aber warum eigentlich Oper?
2: Eine Oper wird als ein Gesamtwerk verstanden, das alle Sinne einschließt. Sie ist eigentlich ein musikalisches Werk, vermittelt aber auch eine Vision. Und dazu gibt es auch Bewegung und so weiter. Ich habe nun eine Art Anspielung auf das Operngenre geschaffen, denn ich benutze darin etwa auch meine Stimme oder übertragene Instrumente, die eigentlich natürliche Klänge, natürliche Elemente darstellen. Das Wichtigste dabei ist aber mein Versuch, den harten Fakten aus meiner Forschung eine Geschichte zu verleihen, nämlich die Entdeckung neuer Arten des Hörens.
0: Die Ausstellung wurde ergänzt durch einige performative Arbeiten, etwa ein Video von einer morgendlichen Umwanderung der Donauinsel Veľký Lel bei Kumano oder Zeichnungen der Routen von Bootsfahrten, die der Künstler in der Donau unternommen hat und die nun auch als grafische Partituren für Klangbilder betrachtet werden können. Damit schuf Tomasz Prischtjak auch etwas wie seine persönliche Kartierung der Donau.
2: Eines der Dinge, denen ich mich in meinen Überlegungen gewidmet habe, war auch die geografische Geschichte dieses Flusses. Dabei bin ich auf eine Menge interessanter Quellen gestoßen. Eine der Inspirationen für den Titel Field Recording Oper waren bestimmte Werke klassischer Literatur. Eines davon heißt The Willows und handelt gerade von der Donauregion in den Augen zweier englischer Reisender, die Anfang des 20. Jahrhunderts mit einem Kanu auf dem Fluss unterwegs sind. Es handelt sich um einen halbfiktionalen Gothic-Roman, wobei mich sehr inspiriert hat, dass er von einer Landschaft spricht, die unheimlich wild ist und in der Wien und Bratislava nur Inseln sind, die sich ständig verändern, umgeben von einer unendlichen Menge von Weiden, Kies und kleinen Inseln. Ich fand es interessant, wie sich das alles bis heute schrecklich verändert hat und darüber hinaus bemühe ich mich, den Fluss und die Veränderungen rundherum auch aus einer Perspektive zu betrachten, die über menschliches Leben hinausgeht.
0: Dabei dürfte es sich allerdings um eine Perspektive handeln, die den hiesigen Immobilienentwicklern wohl eher fremd scheint. Die rasanten Veränderungen in der slowakischen Hauptstadt manifestieren sich in gebauter Form, gerade am gegenüberliegenden Donauufer besonders deutlich und stehen in einem scharfen Kontrast zur üppigen Vegetation, die den Ausstellungsort umgibt. Allerdings ist auch diese grüne Insel in der Hauptstadt gefährdet.
2: Es gibt auch neue Akteure, wie das Nowe Lido, ein Stadtentwicklungsprojekt, das auch aus ökologischer Sicht sehr kontrovers wahrgenommen wird. Es betrifft aber auch diesen Club, in dem wir uns momentan befinden. Denn auch diese historische 100-jährige Einrichtung wird sich verändern müssen, weil die Stadt hier verändert werden soll. Und das finde ich schade, denn dieser Ort ist wirklich einzigartig, etwa was seine Atmosphäre betrifft. Zudem kann man hier die Gegenwart der Donau sehr intensiv spüren.
3: Die Atmosphäre hat auch die Prägnanz der Donau.
4: Where is the cause for nature?
0: Für eine weitere Installation hat Tomasz Prisztyák an einer seichten Stelle am Donauufer Betonblöcke platziert, in die er Lautsprecher eingegossen hat. Aus diesen dringt seine Komposition Song Tour Avisa direkt ins Wasser des Stroms. Visa ist der slowakische Name des Hausen, des größten Fisches, der je in der Donau verbreitet war. Mit ihrer Länge von bis zu 250 cm wanderten diese Fische noch bis Anfang der 1970er Jahre vom Schwarzen Meer bevorzugt in die Donauauen bei Bratislava, um dort zu laichen.
3: Historické záznamy vlastne hovoria o tom, že sa tu v hojnosti vyskytovala víza, čo bola obrovský ako gigant vlastne sladkovodný.
2: Historische Aufzeichnungen sprechen davon, dass der Bestand des Hausen gerade hier sehr reichhaltig war. Dieser ist ein Gigant unter den Süßwasserfischen, der für einen Teil der hiesigen Bevölkerung auch die Lebensgrundlage bildete. Aufgrund der Regulierungsmaßnahmen und einiger Kraftwerksprojekte, die entlang des Flusses später errichtet wurden, kann der Fisch aber heute nicht mehr hierher wandern, um sich zu vermehren. Deshalb ist er aus dieser Region verschwunden. Das ist auch eines dieser romantischen Elemente im Sinne von Natur als gigantischer Kraft, deren Teil wir sind und die wir immer durch uns selbst interpretieren. Der Hausen wurde außerdem zu einem Symbol dessen, was es hier nicht mehr gibt, was aber durchaus noch hier sein könnte. Dabei ist er vielleicht eine Art vis-à-vis des Menschen in der Natur.
0: Auch in seiner forschenden Suche nach Erkenntnis landet Tomasz Prisztyák letztlich immer wieder bei einer romantischen Betrachtungsweise seiner Umgebung, die wohl auch einem klassischen Verständnis von Kunst, Natur und dem Menschen irgendwo dazwischen näher kommt.
2: Ich bin darauf gekommen, dass ich bei meiner künstlerischen Forschung nicht wirklich fähig bin, die gesammelten Daten, sei es über das Wasser, den Fluss und so weiter, mit wissenschaftlichen Augen, also über einen gewissen Abstand zu betrachten. Ich interpretiere dafür die Daten immer wieder aufs Neue, höre mir die Klänge immer und immer wieder an und entdecke damit neue Arten des Hörens. Und dabei schwingt auch eine gewisse Romantik mit, indem ich die Natur über mich selbst betrachte und das auch völlig okay finde. Auch die Natur hat in sich nicht nur raue, sondern auch unheimlich intime Momente. Auch viele der Klänge und die Prozesse, die sich dahinter abspielen, sind äußerst subtil, was uns auch an menschliche Intimität erinnern kann.
0: Vielleicht können wir Menschen auch hin und wieder unsere Hörgewohnheiten hinterfragen oder auch einmal versuchen, unsere klangliche Umgebung auf ungewohnte Art, wie etwa hier unter Wasser in der Donau, zu erfahren. Was könnten wir dabei lernen, Tomasz Prisztyák?
2: In erster Linie, dass ein großer Teil unserer menschlichen Aktivitäten, etwa jene von Menschen, die entlang des Flusses arbeiten, Klänge erzeugt, die wir überhaupt nicht wahrnehmen, aber für andere als menschliche Arten, etwa hier im Fluss, akustisch stets präsent sind. Zweitens können wir daraus lernen, dass das Hören keine automatische Sache ist. Denn in einer neuen Umgebung muss ein Mensch das Hören wieder von Neuem lernen. Und dabei finde ich gerade dieses Lernen unheimlich interessant.
0: So, das war es auch schon wieder von uns aus der Rundfunkpyramide in Bratislava. Für heute verabschieden sich Nikita Hramitschew an den Reglern und Jürgen Rendler am Mikro. Danke fürs Reinhören und bis zum nächsten Mal. Machen Sie es gut. 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
1: Guten Tag, heute im Nachrichtenstudio Kai Zeisberg.
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1: Treffen der Präsidenten der Slowakei und der Türkei beim NATO-Gipfel. Pellegrini erhielt Revolver von Erdogan. Kommunalwahlen werden slowakeiweit zum politischen Thema. Die Slowakei und die Türkei teilen die Position zur Beilegung militärischer Konflikte. Beide Länder sind der Ansicht, dass jeder Krieg dringend beendet werden muss. Dies erklärte der slowakische Präsident Peter Pellegrini gegenüber Medien an Bord des Flugzeugs auf seinem Rückflug von Ankara, wo am Dienstag und Mittwoch der NATO-Gipfel stattfand. Am Donnerstag traf Pellegrini bilateral mit dem türkischen Staatspräsidenten Recep Tayyip Erdogan zusammen. Pellegrini wies darauf hin, dass er mit Erdogan auch über den Gipfel der Drei-Meere-Initiative im nächsten Jahr gesprochen habe, der in der Slowakei stattfinden wird. Die Slowakei unterstütze die europäische Perspektive der Türkei, deren Beitrittsprozess zur EU jedoch aufgrund der sich verschlechternden Lage hinsichtlich der Menschenrechte und der Rechtsstaatlichkeit derzeit ausgesetzt sei. Der türkische Präsident Recep Tayyip Erdogan hat die anderen Staats- und Regierungschefs am Mittwoch nach dem NATO-Gipfel in Ankara mit einem ungewöhnlichen Geschenk überrascht. Er überreichte ihnen zum Abschied einen historischen Revolver samt Munition. Jede Waffe ist mit dem Namen des Beschenkten graviert. Auch der slowakische Präsident Peter Pellegrini erhielt eine solche Pistole und bezeichnete das Geschenk als überraschend. Pellegrini erklärte nach seiner Rückkehr aus der Türkei gegenüber Reportern, er besitze einen Waffenschein und habe die Erlaubnis beantragt, den Revolver in die Slowakei zu transportieren. Die Kommunalwahlen im Herbst würden von unabhängigen Kandidaten dominiert, die um die Gunst der Wähler werben. Davon ist der slowakische Ministerpräsident Robert Fico überzeugt. Gleichzeitig betonte er seinen Respekt vor den Vertretern der Kommunalverwaltungen. Seiner Meinung nach würden die Ergebnisse der Kommunalwahlen aber keinen Einfluss auf die Zusammensetzung des politischen Systems bei den Wahlen zum Nationalrat der Slowakischen Republik im nächsten Jahr haben. Derzeit schließen allerdings verschiedene oppositionelle Parteien und Bewegungen bereits Koalitionsvereinbarungen ab, um künftig eine Aufspaltung der Stimmen gegen die Kandidaten des derzeitigen Regierungsblocks zu vermeiden. Die derzeit in Umfragen führende Oppositionspartei PS kritisiert die Russlandreise von Jan Grof, einem hochrangigen Manager der slowakischen Eisenbahninfrastrukturgesellschaft GSR. Angesichts dessen Position und Zugangs zu sensiblen Informationen stelle dies ein ernstes Sicherheitsrisiko dar, da GSR auch die Infrastruktur für Transporte jeglicher Art in die Ukraine bereitstelle. Das Verkehrsministerium, die Gesellschaft und Jan Grof selbst bestreiten, dass er während seines privaten Besuchs in St. Petersburg die Interessen der Slowakei gefährdet habe. Progressivne Slowensko weist darauf hin, dass sich Jan Grof als Direktor der Abteilung für Sicherheit und Krisenmanagement mit Vertretern der ultranationalistischen und kriegsbefürwortenden liberaldemokratischen Partei Russlands, die man als pro-russisch rechtsextrem betrachte, getroffen habe. Die Nachrichten entstammen Meldungen der slowakischen Presseagentur TASR.
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1: Der Volkswagen-Konzern mit seinem Hauptsitz im niedersächsischen Wolfsburg in Deutschland plant Werksschließungen und Entlassungen, weltweit bis zu 100.000. Geplant sind ab 2031 nachhaltige Kostensenkungen, um der massiven Krise zu begegnen. Ebenso massiv sind derzeit naturgemäß die Proteste an deutschen VW-Standorten. Für die Slowakei hingegen könnte das aber gar nicht unbedingt eine schlechte Nachricht sein, denn VW möchte einen Teil der Produktion verlagern. Wie die STWR-Hauptnachrichten mitteilten, trat der Aufsichtsrat am Donnerstagnachmittag zusammen, um über die Reduzierung einiger Automodelle und über Massenentlassungen zu entscheiden.
2: Teda rozhodovať o redukovaní niektorých modelov aut aj o prepúšťaní a denník Der Spiegel píše, že do 5 rokov by mali ukončiť prevádzku závody konkrétne v Zwickau a v Emdene, neskôr v Hannover.
1: Der Spiegel hatte berichtet, dass die Werke in Zwickau und Emden, später in Hannover und schließlich auch in Neckarsulm innerhalb von 5 Jahren geschlossen werden sollen. Dadurch würden allein dort innerhalb von 4 Jahren rund 50.000 Arbeitsplätze wegfallen. Volkswagen hat über 600.000 Beschäftigte. Die Lage in der Slowakei betrifft der angedachte Konzernumbau jedoch möglicherweise nicht mit negativen Auswirkungen. Demnach setze Volkswagen darauf, dass einige Modelle, die derzeit in Deutschland produziert werden, schrittweise in kosteneffektivere osteuropäische Werke verlagert werden, darunter in das VW-Werk Bratislava oder auch in das Audi-Werk im ungarischen Győr. Die deutsche VW-Produktion sucht indes nicht nur nach Einsparpotenzialen, sondern auch nach anderen wirtschaftlichen Verwertungsmöglichkeiten, beispielsweise die Herstellung und Lieferung an Rüstungsunternehmen. Laut Medienberichten herrscht derzeit im Aufsichtsrat allerdings heftiger Streit über die endgültige Ausgestaltung der Maßnahmen. Auch das sogenannte VW-Gesetz, welches dem deutschen Bundesland Niedersachsen bislang viel Einfluss garantiert, gerät offenbar in die Debatte. In der Slowakei wird angesichts der Entwicklungen hinsichtlich der Hinterherstellern aus anderen Kontinenten zunehmend unter Modernisierungs-, Effektivitäts- und Zolldruck geratenden europäischen Automobilbranche genau beobachtet, wie Volkswagen Slowakia künftig aufgestellt sein könnte.

0: Dobri den und ahoi, liebe Hörerinnen und Hörer. Willkommen beim deutschsprachigen Magazin von Radio Slowakei International. Schön, dass Sie wieder auf unserer Welle sind. Heute treffen wir den Sozialanthropologen Juraj Buzalka, der die Wurzeln aktueller politischer und gesellschaftlicher Turbulenzen in der post-agrarischen Prägung der slowakischen Bevölkerung vermutet. Und danach nähern wir uns mit dem Künstler Tomáš Prišťák lauschend der Donau an. Nun wollen wir aber auch schon loslegen. Nikita Hramičev am Mischpult und Jürgen Rendler am Mikro heißen Ihre heutigen Begleiter und wünschen angenehmes Zuhören.
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0: Warum wählen die Slowakinnen und Slowaken heute so, wie sie es tun? Warum fühlen sie sich missverstanden, obwohl es ihnen heute besser geht als jeder Generation vor ihnen? Der Sozialanthropologe Juraj Buzalka sucht Antworten auf diese Fragen in einer Sammlung von Essays und journalistischen Texten mit dem bezeichnenden Titel Post Sedlaci – Protest des slowakischen Volks. Post Sedlaci bedeutet so viel wie Postbauern, also die Nachfolger einer einst überwiegend agrarisch geprägten Gesellschaft. Juraj Buzalka lehrt als Professor am Institut für Sozialanthropologie der Comenius-Uni in Bratislava. Sein Buch kam kurz nach den letzten Parlamentswahlen im Herbst 2023 heraus. Buzalka prägt darin den Begriff Post-Sedlaci für die modernen Slowaken, die, obwohl sie in einer globalisierten Welt leben, gedanklich in den agrarischen Werten ihrer längst vergangenen Heimat verankert bleiben.
2: In letzter Zeit hat sich die altbekannte Ansicht, die Wahrheit liege irgendwo in der Mitte, in unseren Breiten wieder verbreitet. Sie beschrieb einst treffend das Gefühl eines vorsichtigen Bauern, der Veränderungen spürte, ohne zu wissen, wohin sie führen würden. Dieser Überlebenswille gebietet, dass es keine Meinung gibt, weder eine östliche noch eine westliche, liberale noch konservative, linke noch rechte, nationale noch kosmopolitische. Es ist ein nachvollziehbares Spiel auf Sicherheit. Dieses hingegen der Ungewissheit oder Sturheit des Bauern zuzuschreiben, ist ein Irrtum oder zeugt von Ignoranz. Gegenüber dem Staat, Konzernen und Markt mag der Typus eines bäuerlichen Selbstversorgers, der vor allem den Status quo erhalten will, nur damit sich nichts verschlechtert, ausgefuchst und erfinderisch wirken. Was passiert aber, wenn Menschen mit der Haltung, dass die Wahrheit in der Mitte liegt, in politischen Strukturen, Universitäten, Kirchen und die Führungsetagen von Konzernen gelangen?
0: Juraj Buzalka beleuchtet Schlüsselmomente der slowakischen Geschichte und Gegenwart, vom Mečiarismus über die Regierungen Ficos bis hin zur Klimakrise und den Multikulturalismus und kommentiert diese mit Scharfsinn und Witz. Das Buch Post Sedlaci entwickelte sich zu einem Bestseller in der Slowakei, was vor allem auch daran liegen mag, dass die politischen und gesellschaftlichen Turbulenzen, die sich hier seit den letzten Parlamentswahlen entwickelt bzw. verschärft haben, viele Fragen aufwerfen.
2: Es handelt sich um eine Sammlung von Essays und kürzeren Texten. Genau das habe ich hier zumindest seit meiner Jugend vermisst, der Zeit meines intellektuellen Heranreifens in den 90er Jahren, als wir viele Essays lasen. Ein etwas längeres Genre, das mittlerweile vielleicht unter dem Einfluss von sozialen Medien und dem Internet etwas in den Hintergrund gerückt ist. Ich habe dies also vermisst und deshalb das Gefühl gehabt, so etwas schreiben zu müssen. Bislang habe ich mich nicht als Schriftsteller, sondern eher als Ethnograf und Lehrer gesehen. Daher ist es überraschend, dass das Buch so einen großen Erfolg hat, denn wir hatten nicht mit

0: Obwohl heute nur noch sehr wenige Menschen in der Landwirtschaft arbeiten. In einem solchen Umfeld sind erfolgreiche politische Führer diejenigen, die, wie Busacker schreibt, soziale Demagogie und Nationalismus geschickt mit populärem Katholizismus vermischen.
1: Nur dank eines günstigen geopolitischen Umfelds ergab sich hier die Möglichkeit, nach dem Kommunismus eine liberale Gesellschaft zu errichten. Doch in Bezug auf kosmopolitisches Wissen und die Wissenschaft vom Menschen ähneln wir immer noch eher Deutschland nach dem Zweiten Weltkrieg als Amerika unter Trump. Früher glaubten wir, die Menschen seien sozial ungebildet. Sie erfänden Geschichten und Verschwörungen, weil sie im Kommunismus lebten, wo sie weder Zeit noch Gelegenheit hatten, zu lernen, wie die Gesellschaft wirklich funktioniert. Heute wissen wir, dass die wirklich Vernünftigen immer in der Minderheit sein werden.
0: Busacker liefert in seinem Buch PostZLC auch Erklärungsansätze, warum die Mechanismen des slowakischen Populismus funktionieren. In der slowakischen Gesellschaft stellt sich vor allem ein Kampf zwischen zwei Polen dar. Auf der einen Seite herrscht eine traditionelle, ländliche Weltanschauung, in der Korruption oder vielmehr gegenseitige Gefälligkeiten die Funktion unpersönlicher Institutionen ersetzen. Und auf der anderen Seite die moderne Welt, in der sich der Einzelne auf den Schutz des Gesetzes vor Clan-Interessen verlassen kann. Der Sozialanthropologe argumentiert jedoch, dass diese beiden gegensätzlichen Systeme tatsächlich ineinander und nebeneinander existieren, dass die Teilung der Slowakei in traditionell und modern nicht so radikal ist, wie es vielleicht erscheinen mag. Seiner Ansicht nach könne man jedoch nicht erwarten, dass sich der ländliche Raum den Tugenden der bürgerlichen Bourgeoisie anpasst. Man könne nicht erwarten, dass der Wandel durch den Aufbau einer bürgerlichen Kultur erfolgt, die sich mit der Zeit durchsetzen wird, wie es sich viele nach der sanften Revolution von 1989 vorgestellt haben mögen. Denn seit den 1990ern hätte man, so Busacker, den ländlichen Raum den Populisten überlassen.
1: PostZLC hat Emotionen geweckt. Insbesondere würde ich sagen, in Kreisen, die das Buch nicht gelesen haben. Denn ich denke, es betrifft uns alle. Die Reaktionen zeigen, dass die Menschen das Bedürfnis verspüren, sich von dieser Bauernschaft zu distanzieren. Denn Bauer ist bei uns ein etwas abwertender Begriff für Landwirt, für einen bäuerlichen Selbstversorger, für jemanden, der seinen Lebensunterhalt mit der Arbeit seiner Hände verdient. Sie sichern auch den Lebensunterhalt einer Minderheit, die nicht von der Landwirtschaft lebt. Das bedeutet, dass der Landwirt in unseren Breitengraden schon immer die dominierende Gestalt war.
0: Juraj Busacker sieht in PostZLC jedoch auch die Chance einer allmählichen Annäherung von Stadt und Land. Voraussetzung dafür sei jedoch die Emanzipation des ländlichen Raums durch jene gesellschaftlichen Kreise, die sich der Bedeutung des ländlichen Raums bewusst sind. Dies erfordere allerdings eine Begegnung und Auseinandersetzung auf Augenhöhe.
1: Wir haben das Gefühl, dass wir, die wir in einem Café sitzen oder unseren Lebensunterhalt mit dem Kopf und nicht mit den Händen verdienen, dazu neigen, auf die Welt der Bauern herabzusehen. Wir mögen etwa denken, dass sie die Welt der Vergangenheit ist, eine rückständige, ja intolerante. Auf der anderen Seite können wir aber vor allem im städtischen Milieu der Mittel- und Oberschicht eine romantische Vorstellung von der bäuerlichen Welt beobachten.
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0: Die Donau als Hörstrategie lautet der Titel eines Forschungsprojekts des vielseitigen Künstlers und Musikers Tomasz Prisztiak. Seine Erkenntnisse präsentierte er zuletzt in der geradezu idyllisch anmutenden Anlage des traditionsreichen Ruderclubs Dunajczyk. Dessen Heimstätte liegt an Bratislavas rechtem Donauufer, inmitten eines grünen Erholungsareals, eingebettet zwischen der Großwohnsiedlung Petterschalka und dem mächtigen Strom, an dessen gegenüberliegendem Ufer sich die jüngsten architektonischen Auswüchse des Investitionsbooms in die slowakische Hauptstadt

0: Für man die Donau als modellhafte Hörumgebung und den Fluss als Klangstrom, als sich verändernde Zugangsstrategie zu untersuchen, dies hat sich Thomas Sprichstjak bei seiner mehrjährigen künstlerischen Forschung vorgenommen. Wir haben ihn im Bootsclub am Donauufer besucht, um mehr darüber zu erfahren.
1: Na jednej strane mám už celkom taký hlboký vzťah k riekam od detstva asi.
2: Einerseits habe ich schon seit meiner Kindheit eine ziemlich tiefe Verbindung zu Flüssen. Als ich dann nach Bratislava gezogen bin, habe ich begonnen, mich Klängen und Aufnahmetechniken zu widmen. Dabei hat es mich ganz natürlich zur Umgebung von Flüssen gezogen, da diese aus klanglicher Sicht interessante Fallstudien bieten. Zudem gibt es auch verschiedene Ansätze, dem Fluss zu lauschen. Darüber hinaus erinnert auch ein Fluss an den Klang als solchen. Er hat eine Richtung, kehrt nie wieder und bildet einen ständig fließenden Strom.
0: Wie es bereits der Titel, die Donau als Hörstrategie, vermuten lässt, standen Klanginstallationen im Zentrum der Schau am Donauufer. Dabei war das Herzstück eine sogenannte Field Recording Oper, die man im Bootshaus des Clubs Dunajczyk erfahren konnte. Thomas Sprichstjak hat dort, versteckt zwischen aufbewahrten Kanus und Holzgebälk, Lautsprecher installiert, die verschiedene Klangebenen wiedergaben und damit den BesucherInnen wie auch den Mitgliedern des Clubs ein ganz individuelles Erfahren dieser Oper ermöglichten. Aber warum eigentlich Oper?
2: Eine Oper wird als ein Gesamtwerk verstanden, das alle Sinne einschließt. Sie ist eigentlich ein musikalisches Werk, vermittelt aber auch eine Vision. Und dazu gibt es auch Bewegung und so weiter. Ich habe nun eine Art Anspielung auf das Operngenre geschaffen, denn ich benutze darin etwa auch meine Stimme oder übertragene Instrumente, die eigentlich natürliche Klänge, natürliche Elemente darstellen. Das Wichtigste dabei ist aber mein Versuch, den harten Fakten aus meiner Forschung eine Geschichte zu verleihen, nämlich die Entdeckung neuer Arten des Hörens.
0: Die Ausstellung wurde ergänzt durch einige performative Arbeiten, etwa ein Video von einer morgendlichen Umwanderung der Donauinsel Veľký Lel bei Kumano oder Zeichnungen der Routen von Bootsfahrten, die der Künstler in der Donau unternommen hat und die nun auch als grafische Partituren für Klangbilder betrachtet werden können. Damit schuf Thomas Sprichstjak auch etwas wie seine persönliche Kartierung der Donau.
2: Eines der Dinge, denen ich mich in meinen Überlegungen gewidmet habe, war auch die geografische Geschichte dieses Flusses. Dabei bin ich auf eine Menge interessanter Quellen gestoßen. Eine der Inspirationen für den Titel Field Recording Oper waren bestimmte Werke klassischer Literatur. Eines davon heißt The Willows und handelt gerade von der Donauregion in den Augen zweier englischer Reisender, die Anfang des 20. Jahrhunderts mit einem Kanu auf dem Fluss unterwegs sind. Es handelt sich um einen halbfiktionalen Gothic-Roman, wobei mich sehr inspiriert hat, dass er von einer Landschaft spricht, die unheimlich wild ist und in der Wien und Bratislava nur Inseln sind, die sich ständig verändern, umgeben von einer unendlichen Menge von Weiden, Kies und kleinen Inseln. Ich fand es interessant, wie sich das alles bis heute schrecklich verändert hat, und darüber hinaus bemühe ich mich, den Fluss und die Veränderungen rundherum auch aus einer Perspektive zu betrachten, die über menschliches Leben hinausgeht.
0: Dabei dürfte es sich allerdings um eine Perspektive handeln, die den hiesigen Immobilienentwicklern wohl eher fremd scheint. Die rasanten Veränderungen in der slowakischen Hauptstadt manifestieren sich in gebauter Form gerade am gegenüberliegenden Donauufer besonders deutlich und stehen in einem scharfen Kontrast zur üppigen Vegetation, die den Ausstellungsort umgibt. Allerdings ist auch diese grüne Insel in der Hauptstadt gefährdet.
2: Es gibt auch neue Akteure, wie das Nové Lido, ein Stadtentwicklungsprojekt, das auch aus ökologischer Sicht sehr kontrovers wahrgenommen wird. Es betrifft aber auch diesen Club, in dem wir uns momentan befinden. Denn auch diese historische 100-jährige Einrichtung wird sich verändern müssen, weil die Stadt hier verändert werden soll. Und das finde ich schade, denn dieser Ort ist wirklich einzigartig, etwa was seine Atmosphäre betrifft. Zudem kann man hier die Gegenwart der Donau sehr intensiv spüren.
1: Die Atmosphäre und die Präsenz der Donau.
3: Where is the cause for nature?
0: Für eine weitere Installation hat Tomasz Priestiak an einer seichten Stelle am Donauufer Betonblöcke platziert, in die er Lautsprecher eingegossen hat. Aus diesen dringt seine Komposition Song Tour Avisa direkt ins Wasser des Stroms. Visa ist der slowakische Name des Hausen, des größten Fisches, der je in der Donau verbreitet war. Mit ihrer Länge von bis zu 250 cm wanderten diese Fische noch bis Anfang der 1970er Jahre vom Schwarzen Meer bevorzugt in die Donauauen bei Bratislava, um dort zu laichen.
1: Historické záznamy vlastne hovoria o tom, že sa tu v hojnosti vyskytovala víza, čo bola obrovský ako gigant vlastne sladkovodný.
2: Historische Aufzeichnungen sprechen davon, dass der Bestand des Hausen gerade hier sehr reichhaltig war. Dieser ist ein Gigant unter den Süßwasserfischen, der für einen Teil der hiesigen Bevölkerung auch die Lebensgrundlage bildete. Aufgrund der Regulierungsmaßnahmen und einiger Kraftwerksprojekte, die entlang des Flusses später errichtet wurden, kann der Fisch aber heute nicht mehr hierher wandern, um sich zu vermehren. Deshalb ist er aus dieser Region verschwunden. Das ist auch eines dieser romantischen Elemente im Sinne von Natur als gigantischer Kraft, deren Teil wir sind und die wir immer durch uns selbst interpretieren. Der Hausen wurde außerdem zu einem Symbol dessen, was es hier nicht mehr gibt, was aber durchaus noch hier sein könnte. Dabei ist er vielleicht eine Art vis-à-vis des Menschen in der Natur.
0: Auch in seiner forschenden Suche nach Erkenntnis landet Tomasz Priestiak letztlich immer wieder bei einer romantischen Betrachtungsweise seiner Umgebung, die wohl auch einem klassischen Verständnis von Kunst, Natur und dem Menschen irgendwo dazwischen näher kommt.
2: Ich bin darauf gekommen, dass ich bei meiner künstlerischen Forschung nicht wirklich fähig bin, die gesammelten Daten, sei es über das Wasser, den Fluss und so weiter, mit wissenschaftlichen Augen, also über einen gewissen Abstand zu betrachten. Ich interpretiere dafür die Daten immer wieder aufs Neue, höre mir die Klänge immer und immer wieder an und entdecke damit neue Arten des Hörens. Und dabei schwingt auch eine gewisse Romantik mit, indem ich die Natur über mich selbst betrachte und das auch völlig okay finde. Auch die Natur hat in sich nicht nur raue, sondern auch unheimlich intime Momente. Auch viele der Klänge und die Prozesse, die sich dahinter abspielen, sind äußerst subtil, was uns auch an menschliche Intimität erinnern kann.
0: Vielleicht können wir Menschen auch hin und wieder unsere Hörgewohnheiten hinterfragen oder auch einmal versuchen, unsere klangliche Umgebung auf ungewohnte Art, wie etwa hier unter Wasser in der Donau, zu erfahren. Was könnten wir dabei lernen, Tomasz Priestiak?
2: In erster Linie, dass ein großer Teil unserer menschlichen Aktivitäten, etwa jene von Menschen, die entlang des Flusses arbeiten, Klänge erzeugt, die wir überhaupt nicht wahrnehmen, aber für andere als menschliche Arten, etwa hier im Fluss, akustisch stets präsent sind. Zweitens können wir daraus lernen, dass das Hören keine automatische Sache ist. Denn in einer neuen Umgebung muss ein Mensch das Hören wieder von Neuem lernen. Und dabei finde ich gerade dieses Lernen unheimlich interessant.
0: So, das war es auch schon wieder von uns aus der Rundfunkpyramide in Bratislava. Für heute verabschieden sich Nikita Hramitschew an den Reglern und Jürgen Rendler am Mikro. Danke fürs Reinhören und bis zum nächsten Mal. Machen Sie es gut. Majte sa dobre.
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1: Guten Tag, heute im Nachrichtenstudio Kai Zeisberg.
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1: Treffen der Präsidenten der Slowakei und der Türkei beim NATO-Gipfel. Pellegrini erhielt Revolver von Erdogan. Kommunalwahlen werden slowakeiweit zum politischen Thema. Die Slowakei und die Türkei teilen die Position zur Beilegung militärischer Konflikte. Beide Länder sind der Ansicht, dass jeder Krieg dringend beendet werden muss. Dies erklärte der slowakische Präsident Peter Pellegrini gegenüber Medien an Bord des Flugzeugs auf seinem Rückflug von Ankara, wo am Dienstag und Mittwoch der NATO-Gipfel stattfand. Am Donnerstag traf Pellegrini bilateral mit dem türkischen Staatspräsidenten Recep Tayyip Erdogan zusammen. Pellegrini wies darauf hin, dass er mit Erdogan auch über den Gipfel der Drei-Meere-Initiative im nächsten Jahr gesprochen habe, der in der Slowakei stattfinden wird. Die Slowakei unterstütze die europäische Perspektive der Türkei, deren Beitrittsprozess zur EU jedoch aufgrund der sich verschlechternden Lage hinsichtlich der Menschenrechte und der Rechtsstaatlichkeit derzeit ausgesetzt sei. Der türkische Präsident Recep Tayyip Erdogan hat die anderen Staats- und Regierungschefs am Mittwoch nach dem NATO-Gipfel in Ankara mit einem ungewöhnlichen Geschenk überrascht. Er überreichte ihnen zum Abschied einen historischen Revolver samt Munition. Jede Waffe ist mit dem Namen des Beschenkten graviert. Auch der slowakische Präsident Peter Pellegrini erhielt eine solche Pistole und bezeichnete das Geschenk als überraschend. Pellegrini erklärte nach seiner Rückkehr aus der Türkei gegenüber Reportern, er besitze einen Waffenschein und habe die Erlaubnis beantragt, den Revolver in die Slowakei zu transportieren. Die Kommunalwahlen im Herbst würden von unabhängigen Kandidaten dominiert, die um die Gunst der Wähler werben. Davon ist der slowakische Ministerpräsident Robert Fico überzeugt. Gleichzeitig betonte er seinen Respekt vor den Vertretern der Kommunalverwaltungen. Seiner Meinung nach würden die Ergebnisse der Kommunalwahlen aber keinen Einfluss auf die Zusammensetzung des politischen Systems bei den Wahlen zum Nationalrat der Slowakischen Republik im nächsten Jahr haben. Derzeit schließen allerdings verschiedene oppositionelle Parteien und Bewegungen bereits Koalitionsvereinbarungen ab, um künftig eine Aufspaltung der Stimmen gegen die Kandidaten des derzeitigen Regierungsblocks zu vermeiden. Die derzeit in Umfragen führende Oppositionspartei PS kritisiert die Russlandreise von Jan Grof, einem hochrangigen Manager der slowakischen Eisenbahninfrastrukturgesellschaft GSR. Angesichts dessen Position und Zugangs zu sensiblen Informationen stelle dies ein ernstes Sicherheitsrisiko dar, da GSR auch die Infrastruktur für Transporte jeglicher Art in die Ukraine bereitstelle. Das Verkehrsministerium, die Gesellschaft und Jan Grof selbst bestreiten, dass er während seines privaten Besuchs in St. Petersburg die Interessen der Slowakei gefährdet habe. Progressivne Slowensko weist darauf hin, dass sich Jan Grof als Direktor der Abteilung für Sicherheit und Krisenmanagement mit Vertretern der ultranationalistischen und kriegsbefürwortenden liberaldemokratischen Partei Russlands, die man als pro-russisch rechtsextrem betrachte, getroffen habe. Die Nachrichten entstammen Meldungen der slowakischen Presseagentur TASR.
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1: Der Volkswagen-Konzern mit seinem Hauptsitz im niedersächsischen Wolfsburg in Deutschland plant Werksschließungen und Entlassungen, weltweit bis zu 100.000. Geplant sind ab 2031 nachhaltige Kostensenkungen, um der massiven Krise zu begegnen. Ebenso massiv sind derzeit naturgemäß die Proteste an deutschen VW-Standorten. Für die Slowakei hingegen könnte das aber gar nicht unbedingt eine schlechte Nachricht sein, denn VW möchte einen Teil der Produktion verlagern. Wie die STWR-Hauptnachrichten mitteilten, trat der Aufsichtsrat am Donnerstagnachmittag zusammen, um über die Reduzierung einiger Automodelle und über Massenentlassungen zu entscheiden. Der Spiegel hatte berichtet, dass die Werke in Zwickau und Emden, später in Hannover und schließlich auch in Neckarsulm innerhalb von 5 Jahren geschlossen werden sollen. Dadurch würden allein dort innerhalb von 4 Jahren rund 50.000 Arbeitsplätze wegfallen. Volkswagen hat über 600.000 Beschäftigte. Die Lage in der Slowakei betrifft der angedachte Konzernumbau jedoch möglicherweise nicht mit negativen Auswirkungen. Demnach setze Volkswagen darauf, dass einige Modelle, die derzeit in Deutschland produziert werden, schrittweise in kosteneffektivere osteuropäische Werke verlagert werden, darunter in das VW-Werk Bratislava oder auch in das Audi-Werk im ungarischen Győr. Die deutsche VW-Produktion sucht indes nicht nur nach Einsparpotenzialen, sondern auch nach anderen wirtschaftlichen Verwertungsmöglichkeiten, beispielsweise die Herstellung und Lieferung an Rüstungsunternehmen. Laut Medienberichten herrscht derzeit im Aufsichtsrat allerdings heftiger Streit über die endgültige Ausgestaltung der Maßnahmen. Auch das sogenannte VW-Gesetz, welches dem deutschen Bundesland Niedersachsen bislang viel Einfluss garantiert, gerät offenbar in die Debatte. In der Slowakei wird angesichts der Entwicklungen hinsichtlich der Hinterherstellern aus anderen Kontinenten zunehmend unter Modernisierungs-, Effektivitäts- und Zolldruck geratenden europäischen Automobilbranche genau beobachtet, wie Volkswagen Slowakia künftig aufgestellt sein könnte.

0: Dobri den und ahoi, liebe Hörerinnen und Hörer. Willkommen beim deutschsprachigen Magazin von Radio Slowakei International. Schön, dass Sie wieder auf unserer Welle sind. Heute treffen wir den Sozialanthropologen Juraj Buzalka, der die Wurzeln aktueller politischer und gesellschaftlicher Turbulenzen in der postagrarischen Prägung der slowakischen Bevölkerung vermutet. Und danach nähern wir uns mit dem Künstler Tomáš Prišťák lauschend der Donau an. Nun wollen wir aber auch schon loslegen. Nikita Hramičev am Mischpult und Jürgen Rendler am Mikro heißen ihre heutigen Begleiter und wünschen angenehmes Zuhören.
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0: Warum wählen die Slowakinnen und Slowaken heute so, wie sie es tun? Warum fühlen sie sich missverstanden, obwohl es ihnen heute besser geht als jeder Generation vor ihnen? Der Sozialanthropologe Juraj Buzalka sucht Antworten auf diese Fragen in einer Sammlung von Essays und journalistischen Texten mit dem bezeichnenden Titel Postsedlaci – Protest des slowakischen Volks. Postsedlaci bedeutet so viel wie Postbauern, also die Nachfolger einer einst überwiegend agrarisch geprägten Gesellschaft. Juraj Buzalka lehrt als Professor am Institut für Sozialanthropologie der Comenius-Uni in Bratislava. Sein Buch kam kurz nach den letzten Parlamentswahlen im Herbst 2023 heraus. Buzalka prägt darin den Begriff Postsedlaci für die modernen Slowaken, die, obwohl sie in einer globalisierten Welt leben, gedanklich in den agrarischen Werten ihrer längst vergangenen Heimat verankert bleiben.
2: In letzter Zeit hat sich die altbekannte Ansicht, die Wahrheit liege irgendwo in der Mitte, in unseren Breiten wieder verbreitet. Sie beschrieb einst treffend das Gefühl eines vorsichtigen Bauern, der Veränderungen spürte, ohne zu wissen, wohin sie führen würden. Dieser Überlebenswille gebietet, dass es keine Meinung gibt, weder eine östliche noch eine westliche, liberale noch konservative, linke noch rechte. Nationale noch kosmopolitische. Es ist ein nachvollziehbares Spiel auf Sicherheit. Dieses hingegen der Ungewissheit oder Sturheit des Bauern zuzuschreiben, ist ein Irrtum oder zeugt von Ignoranz. Gegenüber dem Staat, Konzernen und Markt mag der Typus eines bäuerlichen Selbstversorgers, der vor allem den Status quo erhalten will, nur damit sich nichts verschlechtert, ausgefuchst und erfinderisch wirken. Was passiert aber, wenn Menschen mit der Haltung, dass die Wahrheit in der Mitte liegt, in politischen Strukturen, Universitäten, Kirchen und die Führungsetagen von Konzernen gelangen?
0: Juraj Buzalka beleuchtet Schlüsselmomente der slowakischen Geschichte und Gegenwart, vom Mečiarismus über die Regierungen Ficos bis hin zur Klimakrise und den Multikulturalismus und kommentiert diese mit Scharfsinn und Witz. Das Buch Postsedlaci entwickelte sich zu einem Bestseller in der Slowakei, was vor allem auch daran liegen mag, dass die politischen und gesellschaftlichen Turbulenzen, die sich hier seit den letzten Parlamentswahlen entwickelt bzw. verschärft haben, viele Fragen aufwerfen.
3: Je to súbor esejí a kratších textov. To je to, čo mi tu chýbalo.
2: Es handelt sich um eine Sammlung von Essays und kürzeren Texten. Genau das habe ich hier zumindest seit meiner Jugend vermisst, der Zeit meines intellektuellen Heranreifens in den 90er Jahren, als wir viele Essays lasen. Ein etwas längeres Genre, das mittlerweile vielleicht unter dem Einfluss von sozialen Medien und dem Internet etwas in den Hintergrund gerückt ist. Ich habe dies also vermisst und deshalb das Gefühl gehabt, so etwas schreiben zu müssen. Bislang habe ich mich nicht als Schriftsteller, sondern eher als Ethnograf und Lehrer gesehen. Daher ist es überraschend, dass das Buch so einen großen Erfolg hat, denn wir hatten nicht mit einem solchen Hype gerechnet.
0: Der Untertitel des Buchs lautet Protest des slowakischen Volks. Buzalka versteht darunter den immer energischer formulierten Hass der Postbauern gegenüber jenen, die anders sind oder anders denken als sie oder, wie es oft heißt, progressiven Ideen folgen. Eine Ursache sieht der Sozialanthropologe darin, dass die Slowakei zu 4/5 ländlich geprägt ist, obwohl heute nur noch sehr wenige Menschen in der Landwirtschaft arbeiten. In einem solchen Umfeld sind erfolgreiche politische Führer diejenigen, die, wie Busacker schreibt, soziale Demagogie und Nationalismus geschickt mit populärem Katholizismus vermischen.
2: Nur dank eines günstigen geopolitischen Umfelds ergab sich hier die Möglichkeit, nach dem Kommunismus eine liberale Gesellschaft zu errichten. Doch in Bezug auf kosmopolitisches Wissen und die Wissenschaft vom Menschen ähneln wir immer noch eher Deutschland nach dem Zweiten Weltkrieg als Amerika unter Trump. Früher glaubten wir, die Menschen seien sozial ungebildet. Sie erfänden Geschichten und Verschwörungen, weil sie im Kommunismus lebten, wo sie weder Zeit noch Gelegenheit hatten, zu lernen, wie die Gesellschaft wirklich funktioniert. Heute wissen wir, dass die wirklich Vernünftigen immer in der Minderheit sein werden.
0: Busalka liefert in seinem Buch Postzettlerzi auch Erklärungsansätze, warum die Mechanismen des slowakischen Populismus funktionieren. In der slowakischen Gesellschaft stellt sich

0: der Slowakei in traditionell und modern nicht so radikal ist, wie es vielleicht erscheinen mag. Seiner Ansicht nach könne man jedoch nicht erwarten, dass sich der ländliche Raum den Tugenden der bürgerlichen Bourgeoisie anpasst. Man könne nicht erwarten, dass der Wandel durch den Aufbau einer bürgerlichen Kultur erfolgt, die sich mit der Zeit durchsetzen wird, wie es sich viele nach der sanften Revolution von 1989 vorgestellt haben mögen. Denn seit den 1990ern hätte man, so Busalka, den ländlichen Raum den Populisten überlassen.
1: Posedliaci vzbudili vášne, teda najmä, by som povedal, takých.
2: Post-Sedliazi hat Emotionen geweckt. Insbesondere würde ich sagen, in Kreisen, die das Buch nicht gelesen haben. Denn ich denke, es betrifft uns alle. Die Reaktionen zeigen, dass die Menschen das Bedürfnis verspüren, sich von dieser Bauernschaft zu distanzieren. Denn Bauer ist bei uns ein etwas abwertender Begriff für Landwirt, für einen bäuerlichen Selbstversorger, für jemanden, der seinen Lebensunterhalt mit der Arbeit seiner Hände verdient. Sie sichern auch den Lebensunterhalt einer Minderheit, die nicht von der Landwirtschaft lebt. Das bedeutet, dass der Landwirt in unseren Breitengraden schon immer die dominierende Gestalt war.
0: Juraj Busalka sieht in Post-Sedliace jedoch auch die Chance einer allmählichen Annäherung von Stadt und Land. Voraussetzung dafür sei jedoch die Emanzipation des ländlichen Raums durch jene gesellschaftlichen Kreise, die sich der Bedeutung des ländlichen Raums bewusst sind. Dies erfordere allerdings eine Begegnung und Auseinandersetzung auf Augenhöhe.
2: Wir haben das Gefühl, dass wir, die wir in einem Café sitzen oder unseren Lebensunterhalt mit dem Kopf und nicht mit den Händen verdienen, dazu neigen, auf die Welt der Bauern herabzusehen. Wir mögen etwa denken, dass sie die Welt der Vergangenheit ist, eine rückständige, ja intolerante. Auf der anderen Seite können wir aber vor allem im städtischen Milieu der Mittel- und Oberschicht eine romantische Vorstellung von der bäuerlichen Welt beobachten.
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0: Die Donau als Hörstrategie lautet der Titel eines Forschungsprojekts des vielseitigen Künstlers und Musikers Tomasz Pliszczak. Seine Erkenntnisse präsentierte er zuletzt in der geradezu idyllisch anmutenden Anlage des traditionsreichen Ruderclubs Dunajczyk. Dessen Heimstätte liegt an Bratislavas rechtem Donauufer, inmitten eines grünen Erholungsareals, eingebettet zwischen der Großwohnsiedlung Petterschalka und dem mächtigen Strom, an dessen gegenüberliegendem Ufer sich die jüngsten architektonischen Auswüchse des Investitionsbooms in die slowakische Hauptstadt türmen. Die Donau als modellhafte Hörumgebung und den Fluss als Klangstrom, als sich verändernde Zugangsstrategie zu untersuchen, dies hat sich Tomasz Pliszczak bei seiner mehrjährigen künstlerischen Forschung vorgenommen. Wir haben ihn im Bootsclub am Donauufer besucht, um mehr darüber zu erfahren.
4: Na jednej strane mám už celkom taký hlboký vzťah k riekam od detstva asi.
2: Einerseits habe ich schon seit meiner Kindheit eine ziemlich tiefe Verbindung zu Flüssen. Als ich dann nach Bratislava gezogen bin, habe ich begonnen, mich Klängen und Aufnahmetechniken zu widmen. Dabei hat es mich ganz natürlich zur Umgebung von Flüssen gezogen, da diese aus klanglicher Sicht interessante Fallstudien bieten. Zudem gibt es auch verschiedene Ansätze, dem Fluss zu lauschen. Darüber hinaus erinnert auch ein Fluss an den Klang als solchen. Er hat eine Richtung, kehrt nie wieder und bildet einen ständig fließenden Strom.
0: Wie es bereits der Titel, die Donau als Hörstrategie, vermuten lässt, standen Klanginstallationen im Zentrum der Schau am Donauufer. Dabei war das Herzstück eine sogenannte Field Recording Oper, die man im Bootshaus des Clubs Dunajczyk erfahren konnte. Tomasz Pliszczak hat dort, versteckt zwischen aufbewahrten Kanus und Holzgebälk, Lautsprecher installiert, die verschiedene Klangebenen wiedergaben und damit den BesucherInnen wie auch den Mitgliedern des Clubs ein ganz individuelles Erfahren dieser Oper ermöglichten.

0: Aber warum eigentlich Oper?
1: Opera sarebbe come un celistve dielo, cioè, dove
2: eine Oper wird als ein Gesamtwerk verstanden, das alle Sinne einschließt. Sie ist eigentlich ein musikalisches Werk, vermittelt aber auch eine Vision. Und dazu gibt es auch Bewegung und so weiter. Ich habe nun eine Art Anspielung auf das Operngenre geschaffen, denn ich benutze darin etwa auch meine Stimme oder übertragene Instrumente, die eigentlich natürliche Klänge, natürliche Elemente darstellen. Das Wichtigste dabei ist aber mein Versuch, den harten Fakten aus meiner Forschung eine Geschichte zu verleihen, nämlich die Entdeckung neuer Arten des Hörens.
0: Die Ausstellung wurde ergänzt durch einige performative Arbeiten, etwa ein Video von einer morgendlichen Umwanderung der Donauinsel Velkilel bei Kumano oder Zeichnungen der Routen von Bootsfahrten, die der Künstler in der Donau unternommen hat und die nun auch als grafische Partituren für Klangbilder betrachtet werden können. Damit schuf Tomasz Prisztyák auch etwas wie seine persönliche Kartierung der Donau.
2: Eines der Dinge, denen ich mich in meinen Überlegungen gewidmet habe, war auch die geografische Geschichte dieses Flusses. Dabei bin ich auf eine Menge interessanter Quellen gestoßen. Eine der Inspirationen für den Titel Field Recording Oper waren bestimmte Werke klassischer Literatur. Eines davon heißt The Willows und handelt gerade von der Donauregion in den Augen zweier englischer Reisender, die Anfang des 20. Jahrhunderts mit einem Kanu auf dem Fluss unterwegs sind. Es handelt sich um einen halbfiktionalen Gothic-Roman, wobei mich sehr inspiriert hat, dass er von einer Landschaft spricht, die unheimlich wild ist und in der Wien und Bratislava nur Inseln sind, die sich ständig verändern, umgeben von einer unendlichen Menge von Weiden, Kies und kleinen Inseln. Ich fand es interessant, wie sich das alles bis heute schrecklich verändert hat, und darüber hinaus bemühe ich mich, den Fluss und die Veränderungen rundherum auch aus einer Perspektive zu betrachten, die über menschliches Leben hinausgeht.
0: Dabei dürfte es sich allerdings um eine Perspektive handeln, die den hiesigen Immobilienentwicklern wohl eher fremd scheint. Die rasanten Veränderungen in der slowakischen Hauptstadt manifestieren sich in gebauter Form gerade am gegenüberliegenden Donauufer besonders deutlich und stehen in einem scharfen Kontrast zur üppigen Vegetation, die den Ausstellungsort umgibt. Allerdings ist auch diese grüne Insel in der Hauptstadt gefährdet.
2: Es gibt auch neue Akteure, wie das Nove Lido, ein Stadtentwicklungsprojekt, das auch aus ökologischer Sicht sehr kontrovers wahrgenommen wird. Es betrifft aber auch diesen Club, in dem wir uns momentan befinden. Denn auch diese historische 100-jährige Einrichtung wird sich verändern müssen, weil die Stadt hier verändert werden soll. Und das finde ich schade, denn dieser Ort ist wirklich einzigartig. Etwa was seine Atmosphäre betrifft. Zudem kann man hier die Gegenwart der Donau sehr intensiv spüren.
1: Die Atmosphäre hat auch die Präsenz der Donau.
3: Where is the cause for nature?
0: Für eine weitere Installation hat Tomasz Prisztyák an einer seichten Stelle am Donauufer Betonblöcke platziert, in die er Lautsprecher eingegossen hat. Aus diesen dringt seine Komposition Song Tour Visa direkt ins Wasser des Stroms. Visa ist der slowakische Name des Hausen, des größten Fisches, der je in der Donau verbreitet war. Mit ihrer Länge von bis zu 250 cm wanderten diese Fische noch bis Anfang der 1970er Jahre vom Schwarzen Meer bevorzugt in die Donauauen bei Bratislava, um dort zu laichen.
2: Historische Aufzeichnungen sprechen davon, dass der Bestand des Hausen gerade hier sehr reichhaltig war. Dieser ist ein Gigant unter den Süßwasserfischen, der für einen Teil der hiesigen Bevölkerung auch die Lebensgrundlage bildete. Aufgrund der Regulierungsmaßnahmen und einiger Kraftwerksprojekte, die entlang des Flusses später errichtet wurden, kann der Fisch aber heute nicht mehr hierher wandern, um sich zu vermehren. Deshalb ist er aus dieser Region verschwunden. Das ist auch eines dieser romantischen Elemente im Sinne von Natur als gigantischer Kraft, deren Teil wir sind und die wir immer durch uns selbst interpretieren. Der Hausen wurde außerdem zu einem Symbol dessen, was es hier nicht mehr gibt, was aber durchaus noch hier sein könnte. Dabei ist er vielleicht eine Art vis-à-vis des Menschen in der Natur.
0: Auch in seiner forschenden Suche nach Erkenntnis landet Thomas Brischtjak letztlich immer wieder bei einer romantischen Betrachtungsweise seiner Umgebung, die wohl auch einem klassischen Verständnis von Kunst, Natur und dem Menschen irgendwo dazwischen näher kommt.
2: Ich bin darauf gekommen, dass ich bei meiner künstlerischen Forschung nicht wirklich fähig bin, die gesammelten Daten, sei es über das Wasser, den Fluss und so weiter, mit wissenschaftlichen Augen, also über einen gewissen Abstand zu betrachten. Ich interpretiere dafür die Daten immer wieder aufs Neue, höre mir die Klänge immer und immer wieder an und entdecke damit neue Arten des Hörens. Und dabei schwingt auch eine gewisse Romantik mit, indem ich die Natur über mich selbst betrachte und das auch völlig okay finde. Auch die Natur hat in sich nicht nur raue, sondern auch unheimlich intime Momente. Auch viele der Klänge und die Prozesse, die sich dahinter abspielen, sind äußerst subtil, was uns auch an menschliche Intimität erinnern kann.
0: Vielleicht können wir Menschen auch hin und wieder unsere Hörgewohnheiten hinterfragen oder auch einmal versuchen, unsere klangliche Umgebung auf ungewohnte Art, wie etwa hier unter Wasser in der Donau, zu erfahren. Was könnten wir dabei lernen, Thomas Brischtjak?
2: In erster Linie, dass ein großer Teil unserer menschlichen Aktivitäten, etwa jene von Menschen, die entlang des Flusses arbeiten, Klänge erzeugt, die wir überhaupt nicht wahrnehmen, aber für andere als menschliche Arten, etwa hier im Fluss, akustisch stets präsent sind. Zweitens können wir daraus lernen, dass das Hören keine automatische Sache ist. Denn in einer neuen Umgebung muss ein Mensch das Hören wieder von Neuem lernen. Und dabei finde ich gerade dieses Lernen unheimlich interessant.
0: So, das war es auch schon wieder von uns aus der Rundfunkpyramide in Bratislava. Für heute verabschieden sich Nikita Hramitschew an den Reglern und Jürgen Rendler Mikro. Danke fürs Reinhören und bis zum nächsten Mal. Machen Sie es gut. 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
1: Guten Tag, liebe Hörerinnen und Hörer. Herzlich willkommen zur Samstagsausgabe unseres Magazins Die Slowakei hautnah. Am Mischpult sitzt diesmal Tonmeister Abdul Arud und am Mikrofon begrüßt sie Kerstin Jakubik. In der nächsten halben Stunde erwarten Sie wieder interessante Beiträge aus den vergangenen Tagen. Jana Hrbekova lädt Sie ein zur 6. Runde unseres diesjährigen Gewinnspiels. Marika Antaschowa berichtet von einer erfolgreichen jungen Sportlerin. Und danach wollen wir Ihnen eine weitere der klugen Frauen vorstellen, die in irgendeiner Weise mit der slowakischen Hauptstadt verbunden sind. Zu unserem Programm wünschen wir Ihnen angenehme Unterhaltung.
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2: Nicht alle Kurorte sind an Mineralquellen entstanden. Einige haben eine Heilquelle in der Natur selbst gefunden. Zwischen den Gipfeln der Tatra, dort wo die Morgensonne die Berghänge streift und der Wind den Duft der Nadelbäume durch die Täler trägt, liegt Novi Smokovec. Ein Ort, an dem die reine Bergluft, die Stille der Wälder und der Rhythmus der Berge den Menschen erlauben, ihr Leben zu entschleunigen. Der Luftkurort Novi Smokovec verbindet seit mehr als einem Jahrhundert die Kraft des Bergklimas mit fachkundiger Behandlung und Gesundheitsfürsorge. Unter dem majestätischen Slavkovski-Gipfel finden Besucher nicht nur körperliche Erholung, sondern auch Raum, um ihren inneren Frieden wiederzufinden. Jeder Atemzug hier erinnert daran, dass manchmal gerade die reine Bergluft und die Zeit, die man sich selbst gönnt, das höchste Gut sind. Jeder außergewöhnliche Ort hat eine außergewöhnliche Geschichte. Die Geschichte des Kurorts Novi Smokovec begann bereits im 19. Jahrhundert dank der Vision eines Arztes, der an die heilende Kraft der Natur und des Gebirgsklimas der Hohen Tatra glaubte. Von den ersten Sanatoriumsgebäuden bis zum heutigen modernen Kurkomplex hat der Luftkurort einen bemerkenswerten Weg zurückgelegt, auf dem er seine einzigartige Bestimmung bewahrt hat, Menschen dabei zu helfen, ihre Gesundheit, ihre Kraft und ihr Gleichgewicht wiederherzustellen. Über die reiche Geschichte, Tradition und Gegenwart des Kurorts Novi Smokovec berichtet nun die Leiterin der Heilanstalt Katarina Lazorčáková.
3: Der Kurort Novi Smokovec ist der höchstgelegene Kurort Mitteleuropas. Sein größter Vorteil ist das einzigartige Gebirgsklima der Hohen Tatra, dessen wohltuende Wirkung bereits vor 150 Jahren von Dr. Mikuláš Sontag entdeckt wurde, einem Arzt und Menschen, der so könnte man sagen, seiner Zeit voraus war.
2: Seine Geschichte begann, als er als arbeitssuchender Arzt in die Tatra kam. Da er selbst unter Atemwegsproblemen litt, stellte er schnell fest, dass das Klima der Tatra ihm das Atmen deutlich erleichterte. Sein großer Traum war es daher, einen eigenen Kurort in der Hohen Tatra zu gründen. Dieser Traum begann sich vor 150 Jahren zu erfüllen, als im Jahr 1876 das erste Kurhaus eröffnet wurde. Grundlage seiner Vision war die Überzeugung, dass die Natur ein unverzichtbarer Bestandteil der Behandlung sein sollte. Auf diesem Prinzip basiert der Kurort von Novi Smokovec bis heute. Er verbindet fachkundige Behandlungen mit der einzigartigen Umgebung der Hohen Tatra. Aus der jüngeren Geschichte ist auch die Bewältigung des verheerenden Sturms zu erwähnen, der die Hohe Tatra im Jahr 2004 heimsuchte. Damals war sich die Kurhausleitung nicht sicher, ob der Betrieb fortgesetzt werden kann und ob die Menschen weiterhin Interesse an einer Kurbehandlung haben würden, da die Naturkatastrophe das Erscheinungsbild der Landschaft erheblich verändert hatte. Glücklicherweise gelang es, alle Folgen nach und nach zu beseitigen. Die Wälder erholten sich und das Leben in der Hohen Tatra kehrte in gewohnte Bahnen zurück.
3: Doch nach einiger Zeit kam dann die nächste Krise, die Corona-Krise. Wir wussten nicht, was wir tun sollten, aber als eines der wenigen Kurhäuser blieben wir durchgehend geöffnet und boten Kurbehandlungen an.
2: Direktorin Katarina Lazorčáková erinnert sich an die schwierige Zeit. Der Kurkomplex in Nový Smokovec besteht aus 4 Hotels, von denen 2 von historischer Bedeutung sind und nationales Kulturerbe sind. Eines davon ist das Hotel Palace, das zugleich nationales Kulturdenkmal und die größte Einrichtung auf dem Kurgelände ist. Das zweite ist das Hotel Branisko, das älteste Hotel des Komplexes. Später kamen auch die Hotels Palace Grand 1 und Palace Grand 2 hinzu. Das Kurzentrum Nový Smokovec ist das einzige Luftkurzentrum in der Region der Hohen Tatra, das die wissenschaftlich nachgewiesene heilende Wirkung des einzigartigen Klimas in der Tatra nutzt.
4: Die Gemeinde Nový Smokovec liegt in einer mäßig kühlen Region. Für diese ist ein belebendes Klima charakteristisch. Die heilenden Eigenschaften dieses Klimas zeichnen sich durch außergewöhnlich reine Luft, hohe Werte an Sonnen- und UV-Strahlung, niedrigen Luftdruck sowie durchschnittliche Luftfeuchtigkeit und Ozonkonzentration aus.
2: Das erklärt Pavel Porubski, der leitende Arzt dieser Kurklinik. Wie er weiter ausführt, ist die Klimatherapie eine der wichtigsten Behandlungsmethoden.
4: Die Klimatherapie ist eine Behandlungsmethode, bei der bestimmte Faktoren, reine Luft, Sonnenstrahlung und Höhenlage zur Behandlung und Vorbeugung aktiver Formen, vor allem von Lungenbeschwerden und allergischen Erkrankungen, eingesetzt werden. Reine Luft wirkt sich spezifisch und komplex auf den menschlichen Organismus aus. Man kann jedoch nicht sagen, dass es sich nur um einzelne Faktoren dieser Umgebung handelt, denn in der Hohen Tatra, insbesondere in unserer Region, ist die Luft frei von Allergenen. Und genau das ist unser Hauptanreiz für Patienten mit Atemwegserkrankungen.
2: Gerade die reine Bergluft und die einzigartigen klimatischen Bedingungen machen Nový Smokovec zu einem Ort, an den viele Patienten gerne zurückkehren. Die Wirkung der Klimatherapie spüren sie nämlich nicht nur während ihres Aufenthalts, sondern oft auch noch viele Monate nach ihrer Rückkehr nach Hause. Dass die heilende Kraft der Natur in der Tatra den Menschen zuträglich ist, belegen auch die Zeugnisse jener Besucher, die dem Kurort seit Jahrzehnten die Treue halten. Eine von ihnen ist die 95-jährige Irina Jurišová aus Kremnica, die bereits seit mehr als 50 Jahren den Kurort in der Hohen Tatra besucht. Was bietet ihr dieser Ort und warum kehrt sie immer wieder hierher zurück?
5: Ich kann jedem die Tatra empfehlen. Ich bin froh, dass meine Lungenärztin mir diese Kur jedes Jahr empfiehlt. Ich lebe allein in einer Wohnung in Kremnica und wenn ich diese in Ordnung halten will, muss ich auch körperlich arbeiten. Dafür genieße ich während der Kur diesen Komfort. Ich fahre sehr gern in die Tatra, denn ich habe eine 80-jährige Freundin, mit der ich seit 40 Jahren zur Kur fahre. Diese Kur war auch im Hotel Branisko gut, wo ich früher untergebracht war, aber mein Alter erlaubt es mir nicht mehr, täglich 300 Stufen zu steigen und wir schafften es auch nicht mehr, Wanderungen oder Spaziergänge zu unternehmen. Glücklicherweise wurde mir dieses Jahr das Hotel Palace Grand 2 angeboten und ich bin überaus zufrieden mit allem. Nicht nur mit der Unterkunft, sondern auch mit den Menschen, die herzlich, nett und hilfsbereit sind. Das weiß ich unheimlich zu schätzen und ich nehme ihre Freundlichkeit und Herzlichkeit mit nach Hause.
2: Seit ihrem 18. Lebensjahr leidet Frau Jurišová an Asthma und starken Allergien, weshalb sie die heilende Wirkung des Klimas der Tatra besonders schätzt. Von den Behandlungen mag sie vor allem Massagen und Inhalationen, die ihr Linderung verschaffen und dazu beitragen, ihre Lebensqualität zu verbessern. Laut dem leitenden Arzt des Kurhauses, Pavel Porubski, gehören gerade Patienten mit Atemwegserkrankungen zu den häufigsten Gästen.
4: Dazu gehören vor allem die chronisch obstruktive Lungenerkrankung, allergische Rhinitis, aber auch postoperative Zustände, insbesondere nach Operationen an den Atemwegen, an der Lunge und an der Schilddrüse, sowie einige leichtere Formen von Neurosen. Was die Behandlungen angeht, widmen wir uns hier neben der Klimatherapie auch der Bewegungstherapie. bei der wir den Patienten unter anderem das richtige Atmen beibringen. Neben Gruppenatemübungen bieten wir auch individuelle Übungen und Nordic Walking an.
2: Den Empfehlungen des Chefarztes zufolge erzielen Patienten die besten Ergebnisse, wenn die Länge ihrer Kur mindestens 21 bis 28 Tage dauert. Die ersten 7 bis 10 Tage stellen die sogenannte Akklimatisierungsphase dar. Nach etwa 10 Tagen beginnen sich im Organismus Prozesse zu aktivieren, die zur Verbesserung des Gesundheitszustands und zur Stärkung des Immunsystems beitragen. Der Kurort Novi Smokovec bietet ihren Gästen jedoch nicht nur eine fachkundige Kurbetreuung, sondern auch eine breite Palette an Zusatzleistungen und Möglichkeiten zur Erholung oder zur aktiven Freizeitgestaltung. Mehr dazu verrät Direktorin Katarina Lazorčáková.
5: Neben der Kurbehandlung, die bei uns im Vordergrund steht, bieten wir auch Erholungsaufenthalte für Menschen an, die körperlich anstrengende Tätigkeiten ausüben. Neben diesen Aufenthalten bieten wir auch Kongresstourismus an. Jährlich finden hier mehrere Dutzend Konferenzen statt, darunter auch auf internationaler Ebene. Wir verfügen über ein großes Kongresszentrum mit einer Kapazität von über 300 Plätzen, das ebenfalls sehr beliebt ist.
2: Die 76-jährige Maria Galfiova aus Bratislava besucht jedes Jahr den Kurort Novi Smokovec, vor allem zur Behandlung ihres Asthmas. Der Aufenthalt in der Tatra verschafft ihr nicht nur dank der wohltuenden Wirkung der Bergluftlinderung, sondern auch wegen der einzigartigen Atmosphäre dieses Ortes und der Begegnungen mit Menschen, mit denen sie hier einen bedeutenden Teil ihres Lebens verbracht hat. Die Hohe Tatra ist für sie buchstäblich ein zweites Zuhause. Mehr als 30 Jahre lang hat sie hier gearbeitet. Auch deshalb kehrt sie immer wieder gerne hierher zurück.
5: Ich habe hier immer noch ein Netzwerk aus Freunden der Familie und ehemaligen Kolleginnen, da ich hier in der Stadtverwaltung gearbeitet habe. Und auch das zieht mich jedes Jahr in die Tatra. Ich bin Allergikerin und Asthmatikerin und wenn ich aus der Tatra zurückkomme und zur Kontrolluntersuchung zu meiner Ärztin gehe, sind alle Werte ganz anders als bei meiner Ankunft hier. Es tut mir also definitiv gut. Nicht nur die Luft, sondern auch sämtliche Behandlungen, die das Kurhaus anbietet.
2: Auch das Nordic Walking Training ist für Frau Galfiova eine große Bereicherung. Gerade diese Aktivität hat sie so sehr angesprochen, dass sie sich nach ihrer Rückkehr aus der Kur eigene Stöcke besorgt hat, um diese Aktivität auch zu Hause ausüben zu können. Sie hat sogar einen kurzen Kurs zur richtigen Technik absolviert und unternimmt heute regelmäßig Spaziergänge in den kleinen Karpaten. Und warum würde sie unseren Zuhörern das Kurzentrum Novi Smokovec empfehlen? Sie schätzt die hochwertigen Anwendungen, die zur Verbesserung des Gesundheitszustands beitragen und hebt auch die Vielzahl an Möglichkeiten zur aktiven Erholung hervor. Besonders empfiehlt sie Ausflüge und Spaziergänge in der wunderschönen Natur der Tatra, die ihrer Meinung nach zum körperlichen und seelischen Wohlbefinden beitragen. Und was sind laut Direktorin Katarina Lazorčáková die Hauptgründe, warum man sich gerade für den Kurort Novi Smokovec entscheiden sollte?
5: Ich würde Ihnen auf jeden Fall empfehlen, uns mindestens einmal zu besuchen. Denn wenn Sie einmal hier waren, werden Sie wiederkommen wollen und erkennen, dass ein Aufenthalt bei uns von großer Bedeutung für das Leben, die Gesundheit, das Wohlbefinden und die Erholung ist. Die Hohe Tatra ist das Herz der gesamten Slowakei, was es umso schöner macht, hierher zu kommen. Wir haben hier auch viele Patienten aus dem Ausland, vor allem aus Tschechien.
2: Und nun, liebe Zuhörer, aufgepasst! Hier kommt die heutige Quizfrage. Wenn Sie uns aufmerksam zugehört haben, können Sie sie leicht beantworten. Bevor ich sie stelle, möchte ich daran erinnern, dass unter allen RSI-Zuhörern, die die richtige Antwort auf die Frage schicken, im Rahmen einer Sonderverlosung eine Person ausgewählt wird, die die Möglichkeit haben wird, den Kurort Novi Smokovec zu besuchen. Der Gewinner erhält einen Gutschein für 7 Tage für 2 Personen im Hotel Palace Grand 1 oder Palace Grand 2 mit Vollpension, 10 Heilbehandlungen, einem Eintritt ins Wellnesszentrum und freiem Eintritt in die Relaxzone mit Schwimmbecken. Und nun die Frage. Sie lautet: Wie viele Tage sind laut den Empfehlungen von Fachleuten für einen Kuraufenthalt im Kurort Nowy Smokovec optimal? Ihre Antworten senden Sie bitte bis Ende Juli an unsere Adresse Radio Slowakei International, Slovenský rozhlas, Mytná 1, 811 07 Bratislava, Slowakei oder per E-Mail an rsi-german@stvr.sk.
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6: Martina Burschikova hat in diesem Monat einen historischen Erfolg für das slowakische Sportklettern erzielt. Nach ihrem Sieg bei der U21-Europameisterschaft im ungarischen Sukorol sagte sie, es sei ihr Traum gewesen, ihre Jugendkarriere mit einem Titel abzuschließen. Die frischgebackene Jugend-Europameisterin im Bouldern räumte ein, dass sie auch schon über eine Qualifikation für die Olympischen Spiele nachdenkt.
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6: Wenn du davon träumen kannst, kannst du es auch verwirklichen. Dieses Motto steht auf der Webseite des slowakischen Olympia- und Sportkomitees neben dem Namen von Martina Burschikova. Wie es dort heißt, betreibt sie seit ihrer Kindheit Sport. Zunächst waren es Tennis, Leichtathletik und Wildwasserkanu, später Klettern und Orientierungslauf. Sie hatte Freude am Wettkampf und nahm daher gemeinsam mit einer Gruppe junger Kletterer an Wettbewerben in der Slowakei, Österreich und Tschechien teil. Sie ist mehrfache slowakische Meisterin in verschiedenen Alterskategorien im Bouldern, Speed und Lead. Am liebsten mag sie Bouldern, das Klettern ohne Seil und Gurt, sowohl an der künstlichen Wand als auch am Fels. In dieser Disziplin gewann sie bei der jüngsten U21-Europameisterschaft den Titel. Hinter dem Erfolg stehen viele Jahre Training, die Arbeit an den einzelnen Aspekten des Kletterns, sei es Kraft, Technik oder die Bewegung an der Wand, sagte Martina Burschikova.
7: Der Weg dorthin war nicht einfach, aber er hat sich auf jeden Fall gelohnt. Meine Wettkampfdisziplin stand von Anfang an fest. Es ist die Disziplin, auf die ich mich hauptsächlich konzentriere und die mir auch am meisten Spaß macht. Warum es mir gerade bei diesem Wettkampf gelungen ist, zu gewinnen? Schwer zu sagen. Es hängt immer davon ab, welche Boulder die Roadsetter für uns vorbereiten. Die Boulder, die sie diesmal gebaut haben, lagen mir besser als den anderen Athletinnen, weshalb ich den Wettkampf für mich entscheiden konnte.
6: Die Nachwuchssportlerin des Nationalen Sportzentrums und neue Athletin des Sportzentrums der Polizei in Bratislava erreichte ihren ersten großen internationalen Einzeltitel.
7: Das Ziel, das auch in meinem Trainings- und Wettkampfplan festgelegt war, bestand darin, unter die besten 5 zu kommen. Mein persönlicher Traum war jedoch, auf dem Podium zu stehen. Ich wollte meine letzten Jugend-Europameisterschaften schön abschließen und vielleicht sogar unsere Nationalhymne hören. Zum Glück ist mir das gelungen. Ich glaube, es ist der Traum jedes Sportlers, auf dem Podium zu stehen, eine Medaille zu gewinnen und auf all jene blicken zu können, die zum Erfolg beigetragen haben. Die Trainer, die Teamkollegen sowie die Athleten aus anderen Ländern, denen man bei Wettkämpfen immer wieder begegnet und mit denen man sich gegenseitig stark unterstützt.
6: Anton Pacek, der Chef des slowakischen Bergsteigerverbands James, der als nationaler Verband für das Sportklettern fungiert, bezeichnete den Sieg bei der U21-Europameisterschaft als den größten Nachwuchserfolg von Martina Burschikova.
8: Nach 2 Medaillen aus den Jahren 2023 und 2024 sowie einem 5. Platz im vergangenen Jahr ist es ihr schließlich bei der letzten Gelegenheit gelungen, den Meister Titel zu gewinnen. Sie gehört zu den Athletinnen, die sich stark auf das Training konzentrieren und in allen Aspekten der Vorbereitung verantwortungsbewusst arbeiten. Deshalb hat sie sich diesen Erfolg verdient. Übrigens war derselbe Finalboulder auch in der U19-Kategorie gesetzt und Matja war die einzige, die ihn im gesamten Wettbewerb toppen konnte. Während des Wettkampfs hat sie mit dem Fuß leicht den Boden gestreift, was fast niemand bemerkt hat, ich ebenfalls nicht. Ein Schiedsrichter kam nachher zu uns und sagte, dass der Versuch leider nicht gewertet werden könne, da ein Protest eingereicht worden war. Matka konnte dann entscheiden, ob sie den Versuch wiederholen wird oder nicht. Sie wollte noch einmal klettern und dem Publikum zeigen, dass sie diese Route schaffen kann. Und genau das hat sie auch getan. Das schätze ich sehr und davor habe ich großen Respekt.
2: Ein weiterer Traum der jungen slowakischen Kletterin ist die Teilnahme an den Olympischen Spielen in Los Angeles 2028. Doch der Kampf um einen Platz in dem engen Teilnehmerfeld dürfte hart werden. Wie sieht laut Martina Burschikova der Weg zu Olympia aus?
7: Auf jeden Fall schwierig, deutlich schwieriger als beispielsweise ein Halbfinale bei einem Weltcup zu erreichen, denn der Qualifikationsprozess ist sehr lang. Zunächst wird eine Rangliste auf Grundlage der 5 besten Weltcup-Ergebnisse erstellt. Auf dieser Basis werden einige Athleten ausgewählt, die es in die eigentliche Olympia-Qualifikation schaffen. Bei den Olympischen Spielen ist die Zahl der Teilnehmer sehr begrenzt. Pro Disziplin sind es nur etwas mehr als 10 Athleten. Im Vergleich zu anderen Sportarten ist das wirklich wenig. Meiner Meinung nach ist das ziemlich unfair. Bei den Olympischen Spielen sollten für alle Sportarten die gleichen Bedingungen gelten. Die Teilnahme an der Olympiade ist mein großer Traum. Vielleicht wirkt er noch etwas weit entfernt und auch ein wenig einschüchternd, aber man muss träumen.
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3: Pressburg, Preschburg, Bozsony. Eine Stadt, 3 Sprachen und eine Mischung unterschiedlicher Kulturen. Blickt man in die Geschichte der slowakischen Hauptstadt Bratislava zurück, trifft man zunächst auf bedeutsame Männer, die sich um die Stadt und ihre Einwohner verdient machten. Erst beim genaueren Hinsehen entdeckt man auch viele eindrucksvolle Frauen, die ihr Umfeld geprägt haben. Kluge, mutige und visionäre Persönlichkeiten. Sie wurden hier geboren, haben hier gelebt und gewirkt oder das Leben der Stadt beeinflusst. Und auch heute wollen wir Ihnen wieder eine weitere solche Frau vorstellen.

0: Helena Turcerová-Jevičková war eine bemerkenswerte Persönlichkeit der slowakischen Kultur- und Bildungsgeschichte. Als sprachbegabte Literaturhistorikerin, Übersetzerin und erste Slowakin mit einem Doktortitel von der Sorbonne verband sie europäische Bildung mit einem starken Interesse an der slowakischen nationalen Identität. Ihr Leben und Werk zeigen, wie Wissen, Sprache und kulturelles Engagement Brücken zwischen Ländern, Generationen und Ideen schlagen können. Wie die Stadtführerin von Bratislava, Lubomira Černáková, erläutert, wurde Helena Turcerová-Jevičková 1886 geboren.
1: Ona sa nenarodila v Bratislave. Narodila sa v Slovanoch. Slovany sú...
2: Sie wurde nicht in Bratislava geboren, sondern in Slovany. Slovany liegt in der Region Turiec, unterhalb der Burg Zniew. Zusammen mit Klaštor pod Znievom bildet es eine große Siedlung. Die Gegend wird auch als Pflanzenölregion bezeichnet. Der Vater von Helena Turcerová-Jevičková war dort Müller, widmete sich aber später diesen Pflanzenölen als Olejkár. Ein Olejkár war jemand aus der Region, der Heilpflanzen sammelte, daraus Öle herstellte und sie dann praktisch auf der ganzen Welt verkaufte.
0: Und so verließ auch seine Tochter Helena schon als Kind den Geburtsort Slovani, reiste durch die Welt und landete schließlich in Russland.
1: Tam studovala na francuskom gymnáziu.
2: Dort besuchte sie ein französisches Gymnasium und lernte sehr gut Französisch und natürlich auch Russisch. Anschließend verbrachte sie ein Jahr bei Verwandten in Polen, um sich auch die polnische Sprache anzueignen. Mit diesen Fremdsprachenkenntnissen schrieb sie sich als 19-Jährige an der berühmten Pariser Sorbonne ein. Dort promovierte sie 1913 als erste Slowakin in der Geschichte zum Doktor in Philosophie.
0: Interessant war dabei nicht nur die Tatsache, dass sie diesen Doktortitel als erste Slowakin erlangte, sondern auch das Thema ihrer Doktorarbeit.
1: To bola práca o Ľudovitovi Štúrovi.
2: Es war eine Arbeit über Ludovic Stur. Sie hieß Ludovic Stur und der Gedanke von der Unabhängigkeit der Slowakei und war natürlich in französischer Sprache verfasst. Interessant war, dass sie im Rahmen ihrer Forschungen oft in die Slowakei und nach Tschechien reisen musste. Da sie zuvor in Russland gelebt hatte, war sie nämlich mit den Wirkungsstätten von Ludovic Stur nicht so vertraut. Hier haben wir auch all diese romantischen Geschichten über Ludovic Stur und Adela Ostrolucka zu verdanken. Sie war die Autorin der ersten wissenschaftlichen Biografie von Ludovic Stur.
0: Ihr Aufenthalt an der renommierten Pariser Universität sowie auch ihre umfangreichen Sprachkenntnisse trugen dazu bei, dass sie später Teil der tschechoslowakischen Delegation bei der Friedenskonferenz in Paris wurde.
2: Auch das war ein außerordentlicher und besonderer Umstand, denn dort hätten sie am Verhandlungstisch keine einzige Frau gefunden. Damals glaubte man noch, dass Frauen nicht sonderlich für die Diplomatie geeignet seien. Natürlich gab es vor Ort auch Frauen, aber nur als Sekretärinnen, Stenografinnen oder Dolmetscherinnen. Helena Turcerová-Jevičková war da eine sehr angenehme Ausnahme, da sie dort das Statut einer Expertin genoss.
0: Dieser Umstand zeigt, welche außerordentliche Position Helena Turcerová-Jevičková damals innehatte. Ihr Weg nach Bratislava, wo sie sich erst nach dem Zweiten Weltkrieg niederließ, war alles andere als geradlinig.
2: Nach ihrem Studium in Paris ging sie nach Italien und nach ihrer Rückkehr machte sie 1914 erneut in der Slowakei Halt. Hier hatte sie ja einen Teil ihrer Forschungen absolviert und sie hatte viele Kontakte hier. Dann brach der Krieg aus und sie konnte nicht mehr nach Italien zurück. Ihr Aufenthalt auf dem Gebiet der heutigen Slowakei verlängerte sich und mündete schließlich in der Hochzeit mit dem evangelischen Pfarrer Ondrej Devečka. Nach der Friedenskonferenz wohnte das Ehepaar zuerst in der Region Orava, wo Helena Französisch unterrichtete. Und 1948 zogen sie dann nach Bratislava.
0: Aus diesem Grund können wir sie mit zu den klugen Frauen in der slowakischen Hauptstadt zählen.
2: Ihren letzten Lebensabschnitt verbrachte sie hier zusammen mit ihrem Ehemann. Sie widmete sich vor allem ihrer Übersetzungsarbeit. Dank ihr können schon Generationen von Slowaken den beliebten Roman Die drei Musketiere lesen, aber zum Beispiel auch den Roman Vater Goriot.
0: Das Leben von Helena Turzerowa-Djewitschkowa zeigt, wie Bildung und harte Arbeit Türen öffnen, aber auch, dass man trotz Weltoffenheit seine eigene Geschichte und Identität bewahren kann. Und das war's auch schon wieder von uns. Tonmeister Abdul Arut und Redakteurin Kerstin Jakubik freuen sich, dass Sie wieder mit dabei waren und wünschen Ihnen noch einen schönen Samstag. Auf Wiederhören, do počutia.

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1: Guten Tag, liebe Hörerinnen und Hörer. Herzlich willkommen zur Samstagsausgabe unseres Magazins Die Slowakei hautnah. Am Mischpult sitzt diesmal Tonmeister Abdul Arud und am Mikrofon begrüßt sie Kerstin Jakubik. In der nächsten halben Stunde erwarten Sie wieder interessante Beiträge aus den vergangenen Tagen. Jana Hrbekova lädt Sie ein zur 6. Runde unseres diesjährigen Gewinnspiels. Marika Antaschowa berichtet von einer erfolgreichen jungen Sportlerin. Und danach wollen wir Ihnen eine weitere der klugen Frauen vorstellen, die in irgendeiner Weise mit der slowakischen Hauptstadt verbunden sind. Zu unserem Programm wünschen wir Ihnen angenehme Unterhaltung.
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2: Nicht alle Kurorte sind an Mineralquellen entstanden. Einige haben eine Heilquelle in der Natur selbst gefunden. Zwischen den Gipfeln der Tatra, dort wo die Morgensonne die Berghänge streift und der Wind den Duft der Nadelbäume durch die Täler trägt, liegt Novi Smokovec. Ein Ort, an dem die reine Bergluft, die Stille der Wälder und der Rhythmus der Berge den Menschen erlauben, ihr Leben zu entschleunigen. Der Luftkurort Novi Smokovec verbindet seit mehr als einem Jahrhundert die Kraft des Bergklimas mit fachkundiger Behandlung und Gesundheitsfürsorge. Unter dem majestätischen Slavkovski-Gipfel finden Besucher nicht nur körperliche Erholung, sondern auch Raum, um ihren inneren Frieden wiederzufinden. Jeder Atemzug hier erinnert daran, dass manchmal gerade die reine Bergluft und die Zeit, die man sich selbst gönnt, das höchste Gut sind. Jeder außergewöhnliche Ort hat eine außergewöhnliche Geschichte. Die Geschichte des Kurorts Novi Smokovec begann bereits im 19. Jahrhundert dank der Vision eines Arztes, der an die heilende Kraft der Natur und des Gebirgsklimas der Hohen Tatra glaubte. Von den ersten Sanatoriumsgebäuden bis zum heutigen modernen Kurkomplex hat der Luftkurort einen bemerkenswerten Weg zurückgelegt, auf dem er seine einzigartige Bestimmung bewahrt hat, Menschen dabei zu helfen, ihre Gesundheit, ihre Kraft und ihr Gleichgewicht wiederherzustellen. Über die reiche Geschichte, Tradition und Gegenwart des Kurorts Novi Smokovec berichtet nun die Leiterin der Heilanstalt Katarina Lazorčáková.
3: Der Kurort Novi Smokovec ist der höchstgelegene Kurort Mitteleuropas. Sein größter Vorteil ist das einzigartige Gebirgsklima der Hohen Tatra, dessen wohltuende Wirkung bereits vor 150 Jahren von Dr. Mikuláš Sontag entdeckt wurde, einem Arzt und Menschen, der so könnte man sagen, seiner Zeit voraus war.
2: Seine Geschichte begann, als er als arbeitssuchender Arzt in die Tatra kam. Da er selbst unter Atemwegsproblemen litt, stellte er schnell fest, dass das Klima der Tatra ihm das Atmen deutlich erleichterte. Sein großer Traum war es daher, einen eigenen Kurort in der Hohen Tatra zu gründen. Dieser Traum begann sich vor 150 Jahren zu erfüllen, als im Jahr 1876 das erste Kurhaus eröffnet wurde. Grundlage seiner Vision war die Überzeugung, dass die Natur ein unverzichtbarer Bestandteil der Behandlung sein sollte. Auf diesem Prinzip basiert der Kurort von Novi Smokovec bis heute. Er verbindet fachkundige Behandlungen mit der einzigartigen Umgebung der Hohen Tatra. Aus der jüngeren Geschichte ist auch die Bewältigung des verheerenden Sturms zu erwähnen, der die Hohe Tatra im Jahr 2004 heimsuchte. Damals war sich die Kurhausleitung nicht sicher, ob der Betrieb fortgesetzt werden kann und ob die Menschen weiterhin Interesse an einer Kurbehandlung haben würden, da die Naturkatastrophe das Erscheinungsbild der Landschaft erheblich verändert hatte. Glücklicherweise gelang es, alle Folgen nach und nach zu beseitigen. Die Wälder erholten sich und das Leben in der Hohen Tatra kehrte in gewohnte Bahnen zurück.
4: No, ale po čase potom prišla ďalšia kríza a to bola
3: Doch nach einiger Zeit kam dann die nächste Krise, die Corona-Krise. Wir wussten nicht, was wir tun sollten, aber als eines der wenigen Kurhäuser blieben wir durchgehend geöffnet und boten Kurbehandlungen an.
2: Direktorin Katarina Lazarczakova erinnert sich an die schwierige Zeit. Der Kurkomplex in Nowy Smokowiec besteht aus 4 Hotels, von denen 2 von historischer Bedeutung sind und nationales Kulturerbe sind. Eines davon ist das Hotel Palace, das zugleich nationales Kulturdenkmal und die größte Einrichtung auf dem Kurgelände ist. Das zweite ist das Hotel Branisko, das älteste Hotel des Komplexes. Später kamen auch die Hotels Palace Grand 1 und Palace Grand 2 hinzu. Das Kurzentrum Nowy Smokowiec ist das einzige Luftkurzentrum in der Region der Hohen Tatra, das die wissenschaftlich nachgewiesene heilende Wirkung des einzigartigen Klimas in der Tatra nutzt.
4: Die Gemeinde Nowy Smokowiec liegt in einer mäßig kühlen Region. Für diese ist ein belebendes Klima charakteristisch. Die heilenden Eigenschaften dieses Klimas zeichnen sich durch außergewöhnlich reine Luft, hohe Werte an Sonnen- und UV-Strahlung, niedrigen Luftdruck sowie durchschnittliche Luftfeuchtigkeit und Ozonkonzentration aus.
2: Das erklärt Pavel Porubski, der leitende Arzt dieser Kurklinik. Wie er weiter ausführt, ist die Klimatherapie eine der wichtigsten Behandlungsmethoden.
4: Die Klimatherapie ist eine Behandlungsmethode, bei der bestimmte Faktoren, reine Luft, Sonnenstrahlung und Höhenlage zur Behandlung und Vorbeugung aktiver Formen, vor allem von Lungenbeschwerden und allergischen Erkrankungen, eingesetzt werden. Reine Luft wirkt sich spezifisch und komplex auf den menschlichen Organismus aus. Man kann jedoch nicht sagen, dass es sich nur um einzelne Faktoren dieser Umgebung handelt, denn in der Hohen Tatra, insbesondere in unserer Region, ist die Luft frei von Allergenen. Und genau das ist unser Hauptanreiz für Patienten mit Atemwegserkrankungen.
2: Gerade die reine Bergluft und die einzigartigen klimatischen Bedingungen machen Nowy Smokowiec zu einem Ort, an den viele Patienten gerne zurückkehren. Die Wirkung der Klimatherapie spüren sie nämlich nicht nur während ihres Aufenthalts, sondern oft auch noch viele Monate nach ihrer Rückkehr nach Hause. Dass die heilende Kraft der Natur in der Tatra den Menschen zuträglich ist, belegen auch die Zeugnisse jener Besucher, die dem Kurort seit Jahrzehnten die Treue halten. Eine von ihnen ist die 95-jährige Irina Jurischowa aus Kremnica, die bereits seit mehr als 50 Jahren den Kurort in der Hohen Tatra besucht. Was bietet ihr dieser Ort und warum kehrt sie immer wieder hierher zurück?
5: Ich kann jedem die Tatra empfehlen. Ich bin froh, dass meine Lungenärztin mir diese Kur jedes Jahr empfiehlt. Ich lebe allein in einer Wohnung in Kremnica und wenn ich diese in Ordnung halten will, muss ich auch körperlich arbeiten. Dafür genieße ich während der Kur diesen Komfort. Ich fahre sehr gern in die Tatra, denn ich habe eine 80-jährige Freundin, mit der ich seit 40 Jahren zur Kur fahre. Diese Kur war auch im Hotel Branisko gut, wo ich früher untergebracht war, aber mein Alter erlaubt es mir nicht mehr, täglich 300 Stufen zu steigen und wir schafften es auch nicht mehr, Wanderungen oder Spaziergänge zu unternehmen. Glücklicherweise wurde mir dieses Jahr das Hotel Palace Grand 2 angeboten und ich bin überaus zufrieden mit allem. Nicht nur mit der Unterkunft, sondern auch mit den Menschen, die herzlich, nett und hilfsbereit sind. Das weiß ich unheimlich zu schätzen und ich nehme ihre Freundlichkeit und Herzlichkeit mit nach Hause.
2: Seit ihrem 18. Lebensjahr leidet Frau Jurischowa an Asthma und starken Allergien, weshalb sie die heilende Wirkung des Klimas der Tatra besonders schätzt. Von den Behandlungen mag sie vor allem Massagen und Inhalationen, die ihr Linderung verschaffen und dazu beitragen, ihre Lebensqualität zu verbessern. Laut dem leitenden Arzt des Kurhauses, Pavel Porubski, gehören gerade Patienten mit Atemwegserkrankungen zu den häufigsten Gästen.
4: Dazu gehören vor allem die chronisch-obstruktive Lungenerkrankung, allergische Rhinitis, aber auch postoperative Zustände, insbesondere nach Operationen an den Atemwegen, an der Lunge und an der Schilddrüse, sowie einige leichtere Formen von Neurosen. Was die Behandlungen angeht, widmen wir uns hier neben der Klimatherapie auch der Bewegungstherapie. bei der wir den Patienten unter anderem das richtige Atmen beibringen. Neben Gruppenatemübungen bieten wir auch individuelle Übungen und Nordic Walking an.
2: Den Empfehlungen des Chefarztes zufolge erzielen Patienten die besten Ergebnisse, wenn die Länge ihrer Kur mindestens 21 bis 28 Tage dauert. Die ersten 7 bis 10 Tage stellen die sogenannte Akklimatisierungsphase dar. Nach etwa 10 Tagen beginnen sich im Organismus Prozesse zu aktivieren, die zur Verbesserung des Gesundheitszustands und zur Stärkung des Immunsystems beitragen. Der Kurort Novi Smokovec bietet ihren Gästen jedoch nicht nur eine fachkundige Kurbetreuung, sondern auch eine breite Palette an Zusatzleistungen und Möglichkeiten zur Erholung oder zur aktiven Freizeitgestaltung. Mehr dazu verrät Direktorin Katarina Lazorčáková.
5: Neben der Kurbehandlung, die bei uns im Vordergrund steht, bieten wir auch Erholungsaufenthalte für Menschen an, die körperlich anstrengende Tätigkeiten ausüben. Neben diesen Aufenthalten bieten wir auch Kongresstourismus an. Jährlich finden hier mehrere Dutzend Konferenzen statt, darunter auch auf internationaler Ebene. Wir verfügen über ein großes Kongresszentrum mit einer Kapazität von über 300 Plätzen, das ebenfalls sehr beliebt ist.
2: Die 76-jährige Maria Galfiova aus Bratislava besucht jedes Jahr den Kurort Novi Smokovec, vor allem zur Behandlung ihres Asthmas. Der Aufenthalt in der Tatra verschafft ihr nicht nur dank der wohltuenden Wirkung der Bergluftlinderung, sondern auch wegen der einzigartigen Atmosphäre dieses Ortes und der Begegnungen mit Menschen, mit denen sie hier einen bedeutenden Teil ihres Lebens verbracht hat. Die Hohe Tatra ist für sie buchstäblich ein zweites Zuhause. Mehr als 30 Jahre lang hat sie hier gearbeitet. Auch deshalb kehrt sie immer wieder gerne hierher zurück.
5: Ich habe hier immer noch ein Netzwerk aus Freunden der Familie und ehemaligen Kolleginnen, da ich hier in der Stadtverwaltung gearbeitet habe. Und auch das zieht mich jedes Jahr in die Tatra. Ich bin Allergikerin und Asthmatikerin und wenn ich aus der Tatra zurückkomme und zur Kontrolluntersuchung zu meiner Ärztin gehe, sind alle Werte ganz anders als bei meiner Ankunft hier. Es tut mir also definitiv gut. Nicht nur die Luft, sondern auch sämtliche Behandlungen, die das Kurhaus anbietet.
2: Auch das Nordic Walking Training ist für Frau Galfiova eine große Bereicherung. Gerade diese Aktivität hat sie so sehr angesprochen, dass sie sich nach ihrer Rückkehr aus der Kur eigene Stöcke besorgt hat, um diese Aktivität auch zu Hause ausüben zu können. Sie hat sogar einen kurzen Kurs zur richtigen Technik absolviert und unternimmt heute regelmäßig Spaziergänge in den kleinen Karpaten. Und warum würde sie unseren Zuhörern das Kurzentrum Novi Smokovec empfehlen? Sie schätzt die hochwertigen Anwendungen, die zur Verbesserung des Gesundheitszustands beitragen und hebt auch die Vielzahl an Möglichkeiten zur aktiven Erholung hervor. Besonders empfiehlt sie Ausflüge und Spaziergänge in der wunderschönen Natur der Tatra, die ihrer Meinung nach zum körperlichen und seelischen Wohlbefinden beitragen. Und was sind laut Direktorin Katarina Lazorčáková die Hauptgründe, warum man sich gerade für den Kurort Novi Smokovec entscheiden sollte?
5: Ich würde Ihnen auf jeden Fall empfehlen, uns mindestens einmal zu besuchen. Denn wenn Sie einmal hier waren, werden Sie wiederkommen wollen und erkennen, dass ein Aufenthalt bei uns von großer Bedeutung für das Leben, die Gesundheit, das Wohlbefinden und die Erholung ist. Die Hohe Tatra ist das Herz der gesamten Slowakei, was es umso schöner macht, hierher zu kommen. Wir haben hier auch viele Patienten aus dem Ausland, vor allem aus Tschechien.
2: Und nun, liebe Zuhörer, aufgepasst, hier kommt die heutige Quizfrage. Wenn Sie uns aufmerksam zugehört haben, können Sie sie leicht beantworten. Bevor ich sie stelle, möchte ich daran erinnern, dass unter allen RSI-Zuhörern, die die richtige Antwort auf die Frage schicken, im Rahmen einer Sonderverlosung eine Person ausgewählt wird, die die Möglichkeit haben wird, den Kurort Novi Smokovec zu besuchen. Der Gewinner erhält einen Gutschein für 7 Tage für 2 Personen im Hotel Palaz Grand 1 oder Palaz Grand 2 mit Vollpension, 10 Heilbehandlungen, einem Eintritt ins Wellnesszentrum und freiem Eintritt in die Relaxzone mit Schwimmbecken. Und nun die Frage. Sie lautet: Wie viele Tage sind laut den Empfehlungen von Fachleuten für einen Kuraufenthalt im Kurort Novi Smokovec optimal? Ihre Antworten senden Sie bitte bis Ende Juli an unsere Adresse Radio Slowakei International, Slovenský rozhlas, Mytná 1, 811 07 Bratislava, Slowakei oder per E-Mail an rsi-german@stvr.sk.
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6: Martina Burschikova hat in diesem Monat einen historischen Erfolg für das slowakische Sportklettern erzielt. Nach ihrem Sieg bei der U21-Europameisterschaft im ungarischen Sukorol sagte sie, es sei ihr Traum gewesen, ihre Jugendkarriere mit einem Titel abzuschließen. Die frischgebackene Jugend-Europameisterin im Bouldern räumte ein, dass sie auch schon über eine Qualifikation für die Olympischen Spiele nachdenkt.
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6: Wenn du davon träumen kannst, kannst du es auch verwirklichen. Dieses Motto steht auf der Webseite des slowakischen Olympia- und Sportkomitees neben dem Namen von Martina Burschikova. Wie es dort heißt, betreibt sie seit ihrer Kindheit Sport. Zunächst waren es Tennis, Leichtathletik und Wildwasserkanu, später Klettern und Orientierungslauf. Sie hatte Freude am Wettkampf und nahm daher gemeinsam mit einer Gruppe junger Kletterer an Wettbewerben in der Slowakei, Österreich und Tschechien teil. Sie ist mehrfache slowakische Meisterin in verschiedenen Alterskategorien im Bouldern, Speed und Lead. Am liebsten mag sie

0: Disziplin stand von Anfang an fest. Es ist die Disziplin, auf die ich mich hauptsächlich konzentriere und die mir auch am meisten Spaß macht. Warum es mir gerade bei diesem Wettkampf gelungen ist, zu gewinnen? Schwer zu sagen. Es hängt immer davon ab, welche Boulder die Roadsetter für uns vorbereiten. Die Boulder, die sie diesmal gebaut haben, lagen mir besser als den anderen Athletinnen, weshalb ich den Wettkampf für mich entscheiden konnte.
1: Die Nachwuchssportlerin des Nationalen Sportzentrums und neue Athletin des Sportzentrums der Polizei in Bratislava erreichte ihren ersten großen internationalen Einzeltitel.
0: Das Ziel, das auch in meinem Trainings- und Wettkampfplan festgelegt war, bestand darin, unter die besten 5 zu kommen. Mein persönlicher Traum war jedoch, auf dem Podium zu stehen. Ich wollte meine letzten Jugend-Europameisterschaften schön abschließen und vielleicht sogar unsere Nationalhymne hören. Zum Glück ist mir das gelungen. Ich glaube, es ist der Traum jedes Sportlers, auf dem Podium zu stehen, eine Medaille zu gewinnen und auf all jene blicken zu können, die zum Erfolg beigetragen haben. Die Trainer, die Teamkollegen sowie die Athleten aus anderen Ländern, denen man bei Wettkämpfen immer wieder begegnet und mit denen man sich gegenseitig stark unterstützt.
1: Anton Pacek, der Chef des slowakischen Bergsteigerverbands James, der als nationaler Verband für das Sportklettern fungiert, bezeichnete den Sieg bei der U21-Europameisterschaft als den größten Nachwuchserfolg von Martina Buršíková.
2: Nach 2 Medaillen aus den Jahren 2023 und 2024 sowie einem 5. Platz im vergangenen Jahr ist es ihr schließlich bei der letzten Gelegenheit gelungen, den Meistertitel zu gewinnen. Sie gehört zu den Athletinnen, die sich stark auf das Training konzentrieren und in allen Aspekten der Vorbereitung verantwortungsbewusst arbeiten. Deshalb hat sie sich diesen Erfolg verdient. Übrigens war derselbe Finalboulder auch in der U19-Kategorie gesetzt und Matja war die einzige, die ihn im gesamten Wettbewerb toppen konnte. Während des Wettkampfs hat sie mit dem Fuß leicht den Boden gestreift, was fast niemand bemerkt hat, ich ebenfalls nicht. Ein Schiedsrichter kam nachher zu uns und sagte, dass der Versuch leider nicht gewertet werden könne, da ein Protest eingereicht worden war. Matka konnte dann entscheiden, ob sie den Versuch wiederholen wird oder nicht. Sie wollte noch einmal klettern und dem Publikum zeigen, dass sie diese Route schaffen kann. Und genau das hat sie auch getan. Das schätze ich sehr und davor habe ich großen Respekt.
1: Ein weiterer Traum der jungen slowakischen Kletterin ist die Teilnahme an den Olympischen Spielen in Los Angeles 2028. Doch der Kampf um einen Platz in dem engen Teilnehmerfeld dürfte hart werden. Wie sieht laut Martina Buršíková der Weg zu Olympia aus?
0: Auf jeden Fall schwierig, deutlich schwieriger als beispielsweise ein Halbfinale bei einem Weltcup zu erreichen, denn der Qualifikationsprozess ist sehr lang. Zunächst wird eine Rangliste auf Grundlage der 5 besten Weltcup-Ergebnisse erstellt. Auf dieser Basis werden einige Athleten ausgewählt, die es in die eigentliche Olympia-Qualifikation schaffen. Bei den Olympischen Spielen ist die Zahl der Teilnehmer sehr begrenzt. Pro Disziplin sind es nur etwas mehr als 10 Athleten. Im Vergleich zu anderen Sportarten ist das wirklich wenig. Meiner Meinung nach ist das ziemlich unfair. Bei den Olympischen Spielen sollten für alle Sportarten die gleichen Bedingungen gelten. Die Teilnahme an der Olympiade ist mein großer Traum. Vielleicht wirkt er noch etwas weit entfernt und auch ein wenig einschüchternd, aber man muss träumen.
3: Unter der Lupe.
0: Pressburg, Preschburg, Bozsony. Eine Stadt, 3 Sprachen und eine Mischung unterschiedlicher Kulturen. Blickt man in die Geschichte der slowakischen Hauptstadt Bratislava zurück, trifft man zunächst auf bedeutsame Männer, die sich um die Stadt und ihre Einwohner verdient machten. Erst beim genaueren Hinsehen entdeckt man auch viele eindrucksvolle Frauen, die ihr Umfeld geprägt haben. Kluge, mutige und visionäre Persönlichkeiten. Sie wurden hier geboren, haben hier gelebt und gewirkt oder das Leben der Stadt beeinflusst. Und auch heute wollen wir Ihnen wieder eine weitere solche Frau vorstellen.

0: eine bemerkenswerte Persönlichkeit der slowakischen Kultur- und Bildungsgeschichte. Als sprachbegabte Literaturhistorikerin, Übersetzerin und erste Slowakin mit einem Doktortitel von der Sorbonne verband sie europäische Bildung mit einem starken Interesse an der slowakischen nationalen Identität. Ihr Leben und Werk zeigen, wie Wissen, Sprache und kulturelles Engagement Brücken zwischen Ländern, Generationen und Ideen schlagen können. Wie die Stadtführerin von Bratislava, Lubomira Černáková, erläutert, wurde Helena Turcerová-Devečková 1886 geboren.
1: Ona sa nenarodila v Bratislave. Narodila sa v Slovanoch. Slovany sú...
2: Sie wurde nicht in Bratislava geboren, sondern in Slovany. Slovany liegt in der Region Turiec, unterhalb der Burg Znev. Zusammen mit Klaštor pod Znevom bildet es eine große Siedlung. Die Gegend wird auch als Pflanzenölregion bezeichnet. Der Vater von Helena Turcerová-Devečková war dort Müller, widmete sich aber später diesen Pflanzenölen als Olejkár. Ein Olejkár war jemand aus der Region, der Heilpflanzen sammelte, daraus Öle herstellte und sie dann praktisch auf der ganzen Welt verkaufte.
0: Und so verließ auch seine Tochter Helena schon als Kind den Geburtsort Slovani, reiste durch die Welt und landete schließlich in Russland.
2: Dort besuchte sie ein französisches Gymnasium und lernte sehr gut Französisch und natürlich auch Russisch. Anschließend verbrachte sie ein Jahr bei Verwandten in Polen, um sich auch die polnische Sprache anzueignen. Mit diesen Fremdsprachenkenntnissen schrieb sie sich als 19-Jährige an der berühmten Pariser Sorbonne ein. Dort promovierte sie 1913 als erste Slowakin in der Geschichte zum Doktor in Philosophie.
0: Interessant war dabei nicht nur die Tatsache, dass sie diesen Doktortitel als erste Slowakin erlangte, sondern auch das Thema ihrer Doktorarbeit.
1: To bola práca o Ľudovitovi Štúrovi.
2: Es war eine Arbeit über Ludovic Stur. Sie hieß Ludovic Stur und der Gedanke von der Unabhängigkeit der Slowakei und war natürlich in französischer Sprache verfasst. Interessant war, dass sie im Rahmen ihrer Forschungen oft in die Slowakei und nach Tschechien reisen musste. Da sie zuvor in Russland gelebt hatte, war sie nämlich mit den Wirkungsstätten von Ludovic Stur nicht so vertraut. Hier haben wir auch all diese romantischen Geschichten über Ludovic Stur und Adela Ostrolucka zu verdanken. Sie war die Autorin der ersten wissenschaftlichen Biografie von Ludovic Stur.
0: Ihr Aufenthalt an der renommierten Pariser Universität sowie auch ihre umfangreichen Sprachkenntnisse trugen dazu bei, dass sie später Teil der tschechoslowakischen Delegation bei der Friedenskonferenz in Paris wurde.
2: Auch das war ein außerordentlicher und besonderer Umstand, denn dort hätten sie am Verhandlungstisch keine einzige Frau gefunden. Damals glaubte man noch, dass Frauen nicht sonderlich für die Diplomatie geeignet seien. Natürlich gab es vor Ort auch Frauen, aber nur als Sekretärinnen, Stenografinnen oder Dolmetscherinnen. Helena Turcerová-Devečková war da eine sehr angenehme Ausnahme, da sie dort das Statut einer Expertin genoss.
0: Dieser Umstand zeigt, welche außerordentliche Position Helena Turcerová-Devečková damals innehatte. Ihr Weg nach Bratislava, wo sie sich erst nach dem Zweiten Weltkrieg niederließ, war alles andere als geradlinig.
2: Nach ihrem Studium in Paris ging sie nach Italien und nach ihrer Rückkehr machte sie 1914 erneut in der Slowakei Halt. Hier hatte sie ja einen Teil ihrer Forschungen absolviert und sie hatte viele Kontakte hier. Dann brach der Krieg aus und sie konnte nicht mehr nach Italien zurück. Ihr Aufenthalt auf dem Gebiet der heutigen Slowakei verlängerte sich und mündete schließlich in der Hochzeit mit dem evangelischen Pfarrer Ondrej Devečka. Nach der Friedenskonferenz wohnte das Ehepaar zuerst in der Region Orava, wo Helena Französisch unterrichtete. Und 1948 zogen sie dann nach Bratislava.
0: Aus diesem Grund können wir sie mit zu den klugen Frauen in der slowakischen Hauptstadt zählen.
2: Ihren letzten Lebensabschnitt verbrachte sie hier zusammen mit ihrem Ehemann. Sie widmete sich vor allem ihrer Übersetzungsarbeit. Dank ihr können schon Generationen von Slowaken den beliebten Roman Die drei Musketiere lesen, aber zum Beispiel auch den Roman Vater Goriot.
0: Das Leben von Helena Turzerowa-Djewitschkowa zeigt, wie Bildung und harte Arbeit Türen öffnen, aber auch, dass man trotz Weltoffenheit seine eigene Geschichte und Identität bewahren kann. Und das war's auch schon wieder von uns. Tonmeister Abdul Arut und Redakteurin Kerstin Jakubik freuen sich, dass Sie wieder mit dabei waren und wünschen Ihnen noch einen schönen Samstag. Auf Wiederhören, do počutie.

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1: Guten Tag, liebe Hörerinnen und Hörer. Herzlich willkommen zur Samstagsausgabe unseres Magazins Die Slowakei hautnah. Am Mischpult sitzt diesmal Tonmeister Abdul Arud und am Mikrofon begrüßt sie Kerstin Jakubik. In der nächsten halben Stunde erwarten Sie wieder interessante Beiträge aus den vergangenen Tagen. Jana Hrbekova lädt Sie ein zur sechsten Runde unseres diesjährigen Gewinnspiels. Marika Antaschowa berichtet von einer erfolgreichen jungen Sportlerin. Und danach wollen wir Ihnen eine weitere der klugen Frauen vorstellen, die in irgendeiner Weise mit der slowakischen Hauptstadt verbunden sind. Zu unserem Programm wünschen wir Ihnen angenehme Unterhaltung.
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2: Nicht alle Kurorte sind an Mineralquellen entstanden. Einige haben eine Heilquelle in der Natur selbst gefunden. Zwischen den Gipfeln der Tatra, dort wo die Morgensonne die Berghänge streift und der Wind den Duft der Nadelbäume durch die Täler trägt, liegt Novi Smokovec. Ein Ort, an dem die reine Bergluft, die Stille der Wälder und der Rhythmus der Berge den Menschen erlauben, ihr Leben zu entschleunigen. Der Luftkurort Novi Smokovec verbindet seit mehr als einem Jahrhundert die Kraft des Bergklimas mit fachkundiger Behandlung und Gesundheitsfürsorge. Unter dem majestätischen Slavkovski-Gipfel finden Besucher nicht nur körperliche Erholung, sondern auch Raum, um ihren inneren Frieden wiederzufinden. Jeder Atemzug hier erinnert daran, dass manchmal gerade die reine Bergluft und die Zeit, die man sich selbst gönnt, das höchste Gut sind. Jeder außergewöhnliche Ort hat eine außergewöhnliche Geschichte. Die Geschichte des Kurorts Novi Smokovec begann bereits im 19. Jahrhundert dank der Vision eines Arztes, der an die heilende Kraft der Natur und des Gebirgsklimas der Hohen Tatra glaubte. Von den ersten Sanatoriumsgebäuden bis zum heutigen modernen Kurkomplex hat der Luftkurort einen bemerkenswerten Weg zurückgelegt, auf dem er seine einzigartige Bestimmung bewahrt hat, Menschen dabei zu helfen, ihre Gesundheit, ihre Kraft und ihr Gleichgewicht wiederherzustellen. Über die reiche Geschichte, Tradition und Gegenwart des Kurorts Novi Smokovec berichtet nun die Leiterin der Heilanstalt Katarina Lazorčáková.
3: Der Kurort Novi Smokovec ist der höchstgelegene Kurort Mitteleuropas. Sein größter Vorteil ist das einzigartige Gebirgsklima der Hohen Tatra, dessen wohltuende Wirkung bereits vor 150 Jahren von Dr. Mikuláš Sontag entdeckt wurde, einem Arzt und Menschen, der so könnte man sagen, seiner Zeit voraus war.
2: Seine Geschichte begann, als er als arbeitssuchender Arzt in die Tatra kam. Da er selbst unter Atemwegsproblemen litt, stellte er schnell fest, dass das Klima der Tatra ihm das Atmen deutlich erleichterte. Sein großer Traum war es daher, einen eigenen Kurort in der Hohen Tatra zu gründen. Dieser Traum begann sich vor 150 Jahren zu erfüllen, als im Jahr 1876 das erste Kurhaus eröffnet wurde. Grundlage seiner Vision war die Überzeugung, dass die Natur ein unverzichtbarer Bestandteil der Behandlung sein sollte. Auf diesem Prinzip basiert der Kurort von Novi Smokovec bis heute. Er verbindet fachkundige Behandlungen mit der einzigartigen Umgebung der Hohen Tatra. Aus der jüngeren Geschichte ist auch die Bewältigung des verheerenden Sturms zu erwähnen, der die Hohe Tatra im Jahr 2004 heimsuchte. Damals war sich die Kurhausleitung nicht sicher, ob der Betrieb fortgesetzt werden kann und ob die Menschen weiterhin Interesse an einer Kurbehandlung haben würden, da die Naturkatastrophe das Erscheinungsbild der Landschaft erheblich verändert hatte. Glücklicherweise gelang es, alle Folgen nach und nach zu beseitigen. Die Wälder erholten sich und das Leben in der Hohen Tatra kehrte in gewohnte Bahnen zurück.
3: Doch nach einiger Zeit kam dann die nächste Krise, die Corona-Krise. Wir wussten nicht, was wir tun sollten, aber als eines der wenigen Kurhäuser blieben wir durchgehend geöffnet und boten Kurbehandlungen an.
2: Direktorin Katarina Lazorčáková erinnert sich an die schwierige Zeit. Der Kurkomplex in Nový Smokovec besteht aus 4 Hotels, von denen 2 von historischer Bedeutung sind und nationales Kulturerbe sind. Eines davon ist das Hotel Palace, das zugleich nationales Kulturdenkmal und die größte Einrichtung auf dem Kurgelände ist. Das zweite ist das Hotel Branisko, das älteste Hotel des Komplexes. Später kamen auch die Hotels Palace Grand 1 und Palace Grand 2 hinzu. Das Kurzentrum Nový Smokovec ist das einzige Luftkurzentrum in der Region der Hohen Tatra, das die wissenschaftlich nachgewiesene heilende Wirkung des einzigartigen Klimas in der Tatra nutzt.
4: Die Gemeinde Nový Smokovec liegt in einer mäßig kühlen Region. Für diese ist ein belebendes Klima charakteristisch. Die heilenden Eigenschaften dieses Klimas zeichnen sich durch außergewöhnlich reine Luft, hohe Werte an Sonnen- und UV-Strahlung, niedrigen Luftdruck sowie durchschnittliche Luftfeuchtigkeit und Ozonkonzentration aus.
2: Das erklärt Pavel Porubský, der leitende Arzt dieser Kurklinik. Wie er weiter ausführt, ist die Klimatherapie eine der wichtigsten Behandlungsmethoden.
4: Die Klimatherapie ist eine Behandlungsmethode, bei der bestimmte Faktoren, reine Luft, Sonnenstrahlung und Höhenlage zur Behandlung und Vorbeugung aktiver Formen, vor allem von Lungenbeschwerden und allergischen Erkrankungen, eingesetzt werden. Reine Luft wirkt sich spezifisch und komplex auf den menschlichen Organismus aus. Man kann jedoch nicht sagen, dass es sich nur um einzelne Faktoren dieser Umgebung handelt, denn in der Hohen Tatra, insbesondere in unserer Region, ist die Luft frei von Allergenen. Und genau das ist unser Hauptanreiz für Patienten mit Atemwegserkrankungen.
2: Gerade die reine Bergluft und die einzigartigen klimatischen Bedingungen machen Nový Smokovec zu einem Ort, an den viele Patienten gerne zurückkehren. Die Wirkung der Klimatherapie spüren sie nämlich nicht nur während ihres Aufenthalts, sondern oft auch noch viele Monate nach ihrer Rückkehr nach Hause. Dass die heilende Kraft der Natur in der Tatra den Menschen zuträglich ist, belegen auch die Zeugnisse jener Besucher, die dem Kurort seit Jahrzehnten die Treue halten. Eine von ihnen ist die 95-jährige Irina Jurišová aus Kremnica, die bereits seit mehr als 50 Jahren den Kurort in der Hohen Tatra besucht. Was bietet ihr dieser Ort und warum kehrt sie immer wieder hierher zurück?
5: Ich kann jedem die Tatra empfehlen. Ich bin froh, dass meine Lungenärztin mir diese Kur jedes Jahr empfiehlt. Ich lebe allein in einer Wohnung in Kremnica und wenn ich diese in Ordnung halten will, muss ich auch körperlich arbeiten. Dafür genieße ich während der Kur diesen Komfort. Ich fahre sehr gern in die Tatra, denn ich habe eine 80-jährige Freundin, mit der ich seit 40 Jahren zur Kur fahre. Diese Kur war auch im Hotel Branisko gut, wo ich früher untergebracht war, aber mein Alter erlaubt es mir nicht mehr, täglich 300 Stufen zu steigen und wir schafften es auch nicht mehr, Wanderungen oder Spaziergänge zu unternehmen. Glücklicherweise wurde mir dieses Jahr das Hotel Palace Grand 2 angeboten und ich bin überaus zufrieden mit allem. Nicht nur mit der Unterkunft, sondern auch mit den Menschen, die herzlich, nett und hilfsbereit sind. Das weiß ich unheimlich zu schätzen und ich nehme ihre Freundlichkeit und Herzlichkeit mit nach Hause.
2: Seit ihrem 18. Lebensjahr leidet Frau Jurišová an Asthma und starken Allergien, weshalb sie die heilende Wirkung des Klimas der Tatra besonders schätzt. Von den Behandlungen mag sie vor allem Massagen und Inhalationen, die ihr Linderung verschaffen und dazu beitragen, ihre Lebensqualität zu verbessern. Laut dem leitenden Arzt des Kurhauses, Pavel Porubský, gehören gerade Patienten mit Atemwegserkrankungen zu den häufigsten Gästen.
4: Dazu gehören vor allem die chronisch obstruktive Lungenerkrankung, allergische Rhinitis, aber auch postoperative Zustände, insbesondere nach Operationen an den Atemwegen, an der Lunge und an der Schilddrüse, sowie einige leichtere Formen von Neurosen. Was die Behandlungen angeht, widmen wir uns hier neben der Klimatherapie auch der Bewegungstherapie. bei der wir den Patienten unter anderem das richtige Atmen beibringen. Neben Gruppenatemübungen bieten wir auch individuelle Übungen und Nordic Walking an.
2: Den Empfehlungen des Chefarztes zufolge erzielen Patienten die besten Ergebnisse, wenn die Länge ihrer Kur mindestens 21 bis 28 Tage dauert. Die ersten 7 bis 10 Tage stellen die sogenannte Akklimatisierungsphase dar. Nach etwa 10 Tagen beginnen sich im Organismus Prozesse zu aktivieren, die zur Verbesserung des Gesundheitszustands und zur Stärkung des Immunsystems beitragen. Der Kurort Novi Smokovec bietet ihren Gästen jedoch nicht nur eine fachkundige Kurbetreuung, sondern auch eine breite Palette an Zusatzleistungen und Möglichkeiten zur Erholung oder zur aktiven Freizeitgestaltung. Mehr dazu verrät Direktorin Katarina Lazorčáková.
5: Neben der Kurbehandlung, die bei uns im Vordergrund steht, bieten wir auch Erholungsaufenthalte für Menschen an, die körperlich anstrengende Tätigkeiten ausüben. Neben diesen Aufenthalten bieten wir auch Kongresstourismus an. Jährlich finden hier mehrere Dutzend Konferenzen statt, darunter auch auf internationaler Ebene. Wir verfügen über ein großes Kongresszentrum mit einer Kapazität von über 300 Plätzen, das ebenfalls sehr beliebt ist.
2: Die 76-jährige Maria Galfiova aus Bratislava besucht jedes Jahr den Kurort Novi Smokovec, vor allem zur Behandlung ihres Asthmas. Der Aufenthalt in der Tatra verschafft ihr nicht nur dank der wohltuenden Wirkung der Bergluftlinderung, sondern auch wegen der einzigartigen Atmosphäre dieses Ortes und der Begegnungen mit Menschen, mit denen sie hier einen bedeutenden Teil ihres Lebens verbracht hat. Die Hohe Tatra ist für sie buchstäblich ein zweites Zuhause. Mehr als 30 Jahre lang hat sie hier gearbeitet. Auch deshalb kehrt sie immer wieder gerne hierher zurück.
5: Ich habe hier immer noch ein Netzwerk aus Freunden der Familie und ehemaligen Kolleginnen, da ich hier in der Stadtverwaltung gearbeitet habe. Und auch das zieht mich jedes Jahr in die Tatra. Ich bin Allergikerin und Asthmatikerin und wenn ich aus der Tatra zurückkomme und zur Kontrolluntersuchung zu meiner Ärztin gehe, sind alle Werte ganz anders als bei meiner Ankunft hier. Es tut mir also definitiv gut. Nicht nur die Luft, sondern auch sämtliche Behandlungen, die das Kurhaus anbietet.
2: Auch das Nordic Walking Training ist für Frau Galfiova eine große Bereicherung. Gerade diese Aktivität hat sie so sehr angesprochen, dass sie sich nach ihrer Rückkehr aus der Kur eigene Stöcke besorgt hat, um diese Aktivität auch zu Hause ausüben zu können. Sie hat sogar einen kurzen Kurs zur richtigen Technik absolviert und unternimmt heute regelmäßig Spaziergänge in den kleinen Karpaten. Und warum würde sie unseren Zuhörern das Kurzentrum Novi Smokovec empfehlen? Sie schätzt die hochwertigen Anwendungen, die zur Verbesserung des Gesundheitszustands beitragen und hebt auch die Vielzahl an Möglichkeiten zur aktiven Erholung hervor. Besonders empfiehlt sie Ausflüge und Spaziergänge in der wunderschönen Natur der Tatra, die ihrer Meinung nach zum körperlichen und seelischen Wohlbefinden beitragen. Und was sind laut Direktorin Katarina Lazorčáková die Hauptgründe, warum man sich gerade für den Kurort Novi Smokovec entscheiden sollte?
5: Ich würde Ihnen auf jeden Fall empfehlen, uns mindestens einmal zu besuchen. Denn wenn Sie einmal hier waren, werden Sie wiederkommen wollen und erkennen, dass ein Aufenthalt bei uns von großer Bedeutung für das Leben, die Gesundheit, das Wohlbefinden und die Erholung ist. Die Hohe Tatra ist das Herz der gesamten Slowakei, was es umso schöner macht, hierher zu kommen. Wir haben hier auch viele Patienten aus dem Ausland, vor allem aus Tschechien.
2: Und nun, liebe Zuhörer, aufgepasst! Hier kommt die heutige Quizfrage. Wenn Sie uns aufmerksam zugehört haben, können Sie sie leicht beantworten. Bevor ich sie stelle, möchte ich daran erinnern, dass unter allen RSI-Zuhörern, die die richtige Antwort auf die Frage schicken, im Rahmen einer Sonderverlosung eine Person ausgewählt wird, die die Möglichkeit haben wird, den Kurort Novi Smokovec zu besuchen. Der Gewinner erhält einen Gutschein für 7 Tage für 2 Personen im Hotel Palace Grand 1 oder Palace Grand 2 mit Vollpension, 10 Heilbehandlungen, einem Eintritt ins Wellnesszentrum und freiem Eintritt in die Relaxzone mit Schwimmbecken. Und nun die Frage. Sie lautet: Wie viele Tage sind laut den Empfehlungen von Fachleuten für einen Kuraufenthalt im Kurort Nowy Smokowiec optimal? Ihre Antworten senden Sie bitte bis Ende Juli an unsere Adresse Radio Slowakei International Slovenský rozhlas, Mytná 1, 811 07 Bratislava, Slowakei oder per E-Mail an rsi-german@stvr.sk.
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6: Martina Burschikova hat in diesem Monat einen historischen Erfolg für das slowakische Sportklettern erzielt. Nach ihrem Sieg bei der U21-Europameisterschaft im ungarischen Sukorol sagte sie, es sei ihr Traum gewesen, ihre Jugendkarriere mit einem Titel abzuschließen. Die frischgebackene Jugend-Europameisterin im Bouldern räumte ein, dass sie auch schon über eine Qualifikation für die Olympischen Spiele nachdenkt.
0: Tore, Punkte, Sekunden.
6: Wenn du davon träumen kannst, kannst du es auch verwirklichen. Dieses Motto steht auf der Webseite des slowakischen Olympia- und Sportkomitees neben dem Namen von Martina Burschikova. Wie es dort heißt, betreibt sie seit ihrer Kindheit Sport. Zunächst waren es Tennis, Leichtathletik und Wildwasserkanu, später Klettern und Orientierungslauf. Sie hatte Freude am Wettkampf und nahm daher gemeinsam mit einer Gruppe junger Kletterer an Wettbewerben in der Slowakei, Österreich und Tschechien teil. Sie ist mehrfache slowakische Meisterin in verschiedenen Alterskategorien im Bouldern, Speed und Lead. Am liebsten mag sie Bouldern, das Klettern ohne Seil und Gurt, sowohl an der künstlichen Wand als auch am Fels. In dieser Disziplin gewann sie bei der jüngsten U21-Europameisterschaft den Titel. Hinter dem Erfolg stehen viele Jahre Training, die Arbeit an den einzelnen Aspekten des Kletterns, sei es Kraft, Technik oder die Bewegung an der Wand, sagte Martina Burschikova.
7: Der Weg dorthin war nicht einfach, aber er hat sich auf jeden Fall gelohnt. Meine Wettkampfdisziplin stand von Anfang an fest. Es ist die Disziplin, auf die ich mich hauptsächlich konzentriere und die mir auch am meisten Spaß macht. Warum es mir gerade bei diesem Wettkampf gelungen ist zu gewinnen? Schwer zu sagen. Es hängt immer davon ab, welche Boulder die Roadsetter für uns vorbereiten. Die Boulder, die sie diesmal gebaut haben, lagen mir besser als den anderen Athletinnen, weshalb ich den Wettkampf für mich entscheiden konnte.
6: Die Nachwuchssportlerin des Nationalen Sportzentrums und neue Athletin des Sportzentrums der Polizei in Bratislava erreichte ihren ersten großen internationalen Einsatz.

0: Die Teamkollegen sowie die Athleten aus anderen Ländern, denen man bei Wettkämpfen immer wieder begegnet und mit denen man sich gegenseitig stark unterstützt.
1: Anton Pacek, der Chef des slowakischen Bergsteigerverbands James, der als nationaler Verband für das Sportklettern fungiert, bezeichnete den Sieg bei der U21-Europameisterschaft als den größten Nachwuchserfolg von Martina Buršíková.
2: Nach zwei Medaillen aus den Jahren 2023 und 2024 sowie einem fünften Platz im vergangenen Jahr ist es ihr schließlich bei der letzten Gelegenheit gelungen, den Meistertitel zu gewinnen. Sie gehört zu den Athletinnen, die sich stark auf das Training konzentrieren und in allen Aspekten der Vorbereitung verantwortungsbewusst arbeiten. Deshalb hat sie sich diesen Erfolg verdient. Übrigens war derselbe Final-Boulder auch in der U19-Kategorie gesetzt und Matja war die Einzige, die ihn im gesamten Wettbewerb toppen konnte. Während des Wettkampfs hat sie mit dem Fuß leicht den Boden gestreift, was fast niemand bemerkt hat, ich ebenfalls nicht. Ein Schiedsrichter kam nachher zu uns und sagte, dass der Versuch leider nicht gewertet werden könne, da ein Protest eingereicht worden war. Matka konnte dann entscheiden, ob sie den Versuch wiederholen wird oder nicht. Sie wollte noch einmal klettern und dem Publikum zeigen, dass sie diese Route schaffen kann. Und genau das hat sie auch getan. Das schätze ich sehr und davor habe ich großen Respekt.
1: Ein weiterer Traum der jungen slowakischen Kletterin ist die Teilnahme an den Olympischen Spielen in Los Angeles 2028. Doch der Kampf um einen Platz in dem engen Teilnehmerfeld dürfte hart werden. Wie sieht laut Martina Buršíková der Weg zu Olympia aus?
3: Určitě náročná, výrazně víc jako dostat se například do toho semifinále na světovém poháru.
0: Auf jeden Fall schwierig, deutlich schwieriger als beispielsweise ein Halbfinale bei einem Weltcup zu erreichen, denn der Qualifikationsprozess ist sehr lang. Zunächst wird eine Rangliste auf Grundlage der 5 besten Weltcup-Ergebnisse erstellt. Auf dieser Basis werden einige Athleten ausgewählt, die es in die eigentliche Olympia-Qualifikation schaffen. Bei den Olympischen Spielen ist die Zahl der Teilnehmer sehr begrenzt. Pro Disziplin sind es nur etwas mehr als 10 Athleten. Im Vergleich zu anderen Sportarten ist das wirklich wenig. Meiner Meinung nach ist das ziemlich unfair. Bei den Olympischen Spielen sollten für alle Sportarten die gleichen Bedingungen gelten. Die Teilnahme an der Olympiade ist mein großer Traum. Vielleicht wirkt er noch etwas weit entfernt und auch ein wenig einschüchternd, aber man muss träumen.
4: Unter der Lupe.
0: Pressburg, Preschburg, Pozsony. Eine Stadt, drei Sprachen und eine Mischung unterschiedlicher Kulturen. Blickt man in die Geschichte der slowakischen Hauptstadt Bratislava zurück, trifft man zunächst auf bedeutsame Männer, die sich um die Stadt und ihre Einwohner verdient machten. Erst beim genaueren Hinsehen entdeckt man auch viele eindrucksvolle Frauen, die ihr Umfeld geprägt haben. Kluge, mutige und visionäre Persönlichkeiten. Sie wurden hier geboren, haben hier gelebt und gewirkt oder das Leben der Stadt beeinflusst. Und auch heute wollen wir Ihnen wieder eine weitere solche Frau vorstellen.

0: Helena Turcerová-Jevičková war eine bemerkenswerte Persönlichkeit der slowakischen Kultur- und Bildungsgeschichte. Als sprachbegabte Literaturhistorikerin, Übersetzerin und erste Slowakin mit einem Doktortitel von der Sorbonne verband sie europäische Bildung mit einem starken Interesse an der slowakischen nationalen Identität. Ihr Leben und Werk zeigen, wie Wissen, Sprache und kulturelles Engagement Brücken zwischen Ländern, Generationen und Ideen schlagen können. Wie die Stadtführerin von Bratislava, Lubomira Černáková, erläutert, wurde Helena Turcerová-Jevičková 1886 geboren.
1: Ona sa nenarodila v Bratislave. Narodila sa v Slovanoch. Slovany sú...
2: Sie wurde nicht in Bratislava geboren, sondern in Slovany. Slovany liegt in der Region Turiec, unterhalb der Burg Zniew. Zusammen mit Klaštor pod Znievom bildet es eine große Siedlung. Die Gegend wird auch als Pflanzenölregion bezeichnet. Der Vater von Helena Turcerová-Jevičková war dort Müller, widmete sich aber später diesen Pflanzenölen als Olejkár. Ein Olejkár war jemand aus der Region, der Heilpflanzen sammelte.

0: daraus Öle herstellte und sie dann praktisch auf der ganzen Welt verkaufte.
1: Und so verließ auch seine Tochter Helena schon als Kind den Geburtsort Slowani, reiste durch die Welt und landete schließlich in Russland.
0: Dort besuchte sie ein französisches Gymnasium und lernte sehr gut Französisch und natürlich auch Russisch. Anschließend verbrachte sie ein Jahr bei Verwandten in Polen, um sich auch die polnische Sprache anzueignen. Mit diesen Fremdsprachenkenntnissen schrieb sie sich als 19-Jährige an der berühmten Pariser Sorbonne ein. Dort promovierte sie 1913 als erste Slowakin in der Geschichte zum Doktor in Philosophie.
1: Interessant war dabei nicht nur die Tatsache, dass sie diesen Doktortitel als erste Slowakin erlangte, sondern auch das Thema ihrer Doktorarbeit.
2: To bola praca o Ludovitovi Štúrovi.
0: Es war eine Arbeit über Ludovic Stur. Sie hieß Ludovic Stur und der Gedanke von der Unabhängigkeit der Slowakei und war natürlich in französischer Sprache verfasst. Interessant war, dass sie im Rahmen ihrer Forschungen oft in die Slowakei und nach Tschechien reisen musste. Da sie zuvor in Russland gelebt hatte, war sie nämlich mit den Wirkungsstätten von Ludovic Stur nicht so vertraut. Hier haben wir auch all diese romantischen Geschichten über Ludovic Stur und Adela Ostrolutska zu verdanken. Sie war die Autorin der ersten wissenschaftlichen Biografie von Ludovic Stur.
1: Ihr Aufenthalt an der renommierten Pariser Universität sowie auch ihre umfangreichen Sprachkenntnisse trugen dazu bei, dass sie später Teil der tschechoslowakischen Delegation bei der Friedenskonferenz in Paris wurde.
0: Auch das war ein außerordentlicher und besonderer Umstand, denn dort hätten sie am Verhandlungstisch keine einzige Frau gefunden. Damals glaubte man noch, dass Frauen nicht sonderlich für die Diplomatie geeignet seien. Natürlich gab es vor Ort auch Frauen, aber nur als Sekretärinnen, Stenografinnen oder Dolmetscherinnen. Helena Turzerova-Djevičková war da eine sehr angenehme Ausnahme, da sie dort das Statut einer Expertin genoss.
1: Dieser Umstand zeigt, welche außerordentliche Position Helena Turzerova-Djevičková damals innehatte. Ihr Weg nach Bratislava, wo sie sich erst nach dem Zweiten Weltkrieg niederließ, war alles andere als geradlinig.
0: Nach ihrem Studium in Paris ging sie nach Italien und nach ihrer Rückkehr machte sie 1914 erneut in der Slowakei Halt. Hier hatte sie ja einen Teil ihrer Forschungen absolviert und sie hatte viele Kontakte hier. Dann brach der Krieg aus und sie konnte nicht mehr nach Italien zurück. Ihr Aufenthalt auf dem Gebiet der heutigen Slowakei verlängerte sich und mündete schließlich in der Hochzeit mit dem evangelischen Pfarrer Ondrej Djevečka. Nach der Friedenskonferenz wohnte das Ehepaar zuerst in der Region Orava, wo Helena Französisch unterrichtete. Und 1948 zogen sie dann nach Bratislava.
1: Aus diesem Grund können wir sie mit zu den klugen Frauen in der slowakischen Hauptstadt zählen.
0: Ihren letzten Lebensabschnitt verbrachte sie hier zusammen mit ihrem Ehemann. Sie widmete sich vor allem ihrer Übersetzungsarbeit. Dank ihr können schon Generationen von Slowaken den beliebten Roman Die drei Musketiere lesen, aber zum Beispiel auch den Roman Vater Gorio.
1: Das Leben von Helena Turzerova-Djevičkova zeigt, wie Bildung und harte Arbeit Türen öffnen, aber auch, dass man trotz Weltoffenheit seine eigene Geschichte und Identität bewahren kann. Und das war's auch schon wieder von uns. Tonmeister Abdul Arut und Redakteurin Kerstin Jakubik freuen sich, dass Sie wieder mit dabei waren und wünschen Ihnen noch einen schönen Samstag. Auf Wiederhören, do počutia.

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1: Guten Tag, liebe Hörerinnen und Hörer. Herzlich willkommen zur Samstagsausgabe unseres Magazins Die Slowakei hautnah. Am Mischpult sitzt diesmal Tonmeister Abdul Arud und am Mikrofon begrüßt sie Kerstin Jakubik. In der nächsten halben Stunde erwarten Sie wieder interessante Beiträge aus den vergangenen Tagen. Jana Hrbeková lädt Sie ein zur 6. Runde unseres diesjährigen Gewinnspiels. Marika Antaschowa berichtet von einer erfolgreichen jungen Sportlerin. Und danach wollen wir Ihnen eine weitere der klugen Frauen vorstellen, die in irgendeiner Weise mit der slowakischen Hauptstadt verbunden sind. Zu unserem Programm wünschen wir Ihnen angenehme Unterhaltung.
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2: Nicht alle Kurorte sind an Mineralquellen entstanden. Einige haben eine Heilquelle in der Natur selbst gefunden. Zwischen den Gipfeln der Tatra, dort wo die Morgensonne die Berghänge streift und der Wind den Duft der Nadelbäume durch die Täler trägt, liegt Novi Smokovec. Ein Ort, an dem die reine Bergluft, die Stille der Wälder und der Rhythmus der Berge den Menschen erlauben, ihr Leben zu entschleunigen. Der Luftkurort Novi Smokovec verbindet seit mehr als einem Jahrhundert die Kraft des Bergklimas mit fachkundiger Behandlung und Gesundheitsfürsorge. Unter dem majestätischen Slavkovski-Gipfel finden Besucher nicht nur körperliche Erholung, sondern auch Raum, um ihren inneren Frieden wiederzufinden. Jeder Atemzug hier erinnert daran, dass manchmal gerade die reine Bergluft und die Zeit, die man sich selbst gönnt, das höchste Gut sind. Jeder außergewöhnliche Ort hat eine außergewöhnliche Geschichte. Die Geschichte des Kurorts Novi Smokovec begann bereits im 19. Jahrhundert dank der Vision eines Arztes, der an die heilende Kraft der Natur und des Gebirgsklimas der Hohen Tatra glaubte. Von den ersten Sanatoriumsgebäuden bis zum heutigen modernen Kurkomplex hat der Luftkurort einen bemerkenswerten Weg zurückgelegt, auf dem er seine einzigartige Bestimmung bewahrt hat, Menschen dabei zu helfen, ihre Gesundheit, ihre Kraft und ihr Gleichgewicht wiederherzustellen. Über die reiche Geschichte, Tradition und Gegenwart des Kurorts Novi Smokovec berichtet nun die Leiterin der Heilanstalt Katarina Lazorčáková.
3: Der Kurort Novi Smokovec ist der höchstgelegene Kurort Mitteleuropas. Sein größter Vorteil ist das einzigartige Gebirgsklima der Hohen Tatra, dessen wohltuende Wirkung bereits vor 150 Jahren von Dr. Mikuláš Sontag entdeckt wurde, einem Arzt und Menschen, der so könnte man sagen, seiner Zeit voraus war.
2: Seine Geschichte begann, als er als arbeitssuchender Arzt in die Tatra kam. Da er selbst unter Atemwegsproblemen litt, stellte er schnell fest, dass das Klima der Tatra ihm das Atmen deutlich erleichterte. Sein großer Traum war es daher, einen eigenen Kurort in der Hohen Tatra zu gründen. Dieser Traum begann sich vor 150 Jahren zu erfüllen, als im Jahr 1876 das erste Kurhaus eröffnet wurde. Grundlage seiner Vision war die Überzeugung, dass die Natur ein unverzichtbarer Bestandteil der Behandlung sein sollte. Auf diesem Prinzip basiert der Kurort von Novi Smokovec bis heute. Er verbindet fachkundige Behandlungen mit der einzigartigen Umgebung der Hohen Tatra. Aus der jüngeren Geschichte ist auch die Bewältigung des verheerenden Sturms zu erwähnen, der die Hohe Tatra im Jahr 2004 heimsuchte. Damals war sich die Kurhausleitung nicht sicher, ob der Betrieb fortgesetzt werden kann und ob die Menschen weiterhin Interesse an einer Kurbehandlung haben würden, da die Naturkatastrophe das Erscheinungsbild der Landschaft erheblich verändert hatte. Glücklicherweise gelang es, alle Folgen nach und nach zu beseitigen. Die Wälder erholten sich und das Leben in der Hohen Tatra kehrte in gewohnte Bahnen zurück.
4: No, ale po čase potom prišla ďalšia kríza a to bola
3: Doch nach einiger Zeit kam dann die nächste Krise, die Corona-Krise. Wir wussten nicht, was wir tun sollten, aber als eines der wenigen Kurhäuser blieben wir durchgehend geöffnet und boten Kurbehandlungen an.
2: Direktorin Katarina Lazarczakova erinnert sich an die schwierige Zeit. Der Kurkomplex in Nowy Smokowiec besteht aus 4 Hotels, von denen 2 von historischer Bedeutung sind und nationales Kulturerbe sind. Eines davon ist das Hotel Palace, das zugleich nationales Kulturdenkmal und die größte Einrichtung auf dem Kurgelände ist. Das zweite ist das Hotel Branisko, das älteste Hotel des Komplexes. Später kamen auch die Hotels Palace Grand 1 und Palace Grand 2 hinzu. Das Kurzentrum Nowy Smokowiec ist das einzige Luftkurzentrum in der Region der Hohen Tatra, das die wissenschaftlich nachgewiesene heilende Wirkung des einzigartigen Klimas in der Tatra nutzt.
4: Die Gemeinde Nowy Smokowiec liegt in einer mäßig kühlen Region. Für diese ist ein belebendes Klima charakteristisch. Die heilenden Eigenschaften dieses Klimas zeichnen sich durch außergewöhnlich reine Luft, hohe Werte an Sonnen- und UV-Strahlung, niedrigen Luftdruck sowie durchschnittliche Luftfeuchtigkeit und Ozonkonzentration aus.
2: Das erklärt Pavel Porubski, der leitende Arzt dieser Kurklinik. Wie er weiter ausführt, ist die Klimatherapie eine der wichtigsten Behandlungsmethoden.
4: Die Klimatherapie ist eine Behandlungsmethode, bei der bestimmte Faktoren, reine Luft, Sonnenstrahlung und Höhenlage zur Behandlung und Vorbeugung aktiver Formen, vor allem von Lungenbeschwerden und allergischen Erkrankungen, eingesetzt werden. Reine Luft wirkt sich spezifisch und komplex auf den menschlichen Organismus aus. Man kann jedoch nicht sagen, dass es sich nur um einzelne Faktoren dieser Umgebung handelt, denn in der Hohen Tatra, insbesondere in unserer Region, ist die Luft frei von Allergenen. Und genau das ist unser Hauptanreiz für Patienten mit Atemwegserkrankungen.
2: Gerade die reine Bergluft und die einzigartigen klimatischen Bedingungen machen Nowy Smokowiec zu einem Ort, an den viele Patienten gerne zurückkehren. Die Wirkung der Klimatherapie spüren sie nämlich nicht nur während ihres Aufenthalts, sondern oft auch noch viele Monate nach ihrer Rückkehr nach Hause. Dass die heilende Kraft der Natur in der Tatra den Menschen zuträglich ist, belegen auch die Zeugnisse jener Besucher, die dem Kurort seit Jahrzehnten die Treue halten. Eine von ihnen ist die 95-jährige Irina Jurischowa aus Kremnica, die bereits seit mehr als 50 Jahren den Kurort in der Hohen Tatra besucht. Was bietet ihr dieser Ort und warum kehrt sie immer wieder hierher zurück?
5: Ich kann jedem die Tatra empfehlen. Ich bin froh, dass meine Lungenärztin mir diese Kur jedes Jahr empfiehlt. Ich lebe allein in einer Wohnung in Kremnica und wenn ich diese in Ordnung halten will, muss ich auch körperlich arbeiten. Dafür genieße ich während der Kur diesen Komfort. Ich fahre sehr gern in die Tatra, denn ich habe eine 80-jährige Freundin, mit der ich seit 40 Jahren zur Kur fahre. Diese Kur war auch im Hotel Branisko gut, wo ich früher untergebracht war, aber mein Alter erlaubt es mir nicht mehr, täglich 300 Stufen zu steigen und wir schafften es auch nicht mehr, Wanderungen oder Spaziergänge zu unternehmen. Glücklicherweise wurde mir dieses Jahr das Hotel Palace Grand 2 angeboten und ich bin überaus zufrieden mit allem. Nicht nur mit der Unterkunft, sondern auch mit den Menschen, die herzlich, nett und hilfsbereit sind. Das weiß ich unheimlich zu schätzen und ich nehme ihre Freundlichkeit und Herzlichkeit mit nach Hause.
2: Seit ihrem 18. Lebensjahr leidet Frau Jurischowa an Asthma und starken Allergien, weshalb sie die heilende Wirkung des Klimas der Tatra besonders schätzt. Von den Behandlungen mag sie vor allem Massagen und Inhalationen, die ihr Linderung verschaffen und dazu beitragen, ihre Lebensqualität zu verbessern. Laut dem leitenden Arzt des Kurhauses, Pavel Porubski, gehören gerade Patienten mit Atemwegserkrankungen zu den häufigsten Gästen.
4: Dazu gehören vor allem die chronisch-obstruktive Lungenerkrankung, allergische Rhinitis, aber auch postoperative Zustände, insbesondere nach Operationen an den Atemwegen, an der Lunge und an der Schilddrüse, sowie einige leichtere Formen von Neurosen. Was die Behandlungen angeht, widmen wir uns hier neben der Klimatherapie auch der Bewegungstherapie. bei der wir den Patienten unter anderem das richtige Atmen beibringen. Neben Gruppenatemübungen bieten wir auch individuelle Übungen und Nordic Walking an.
2: Den Empfehlungen des Chefarztes zufolge erzielen Patienten die besten Ergebnisse, wenn die Länge ihrer Kur mindestens 21 bis 28 Tage dauert. Die ersten 7 bis 10 Tage stellen die sogenannte Akklimatisierungsphase dar. Nach etwa 10 Tagen beginnen sich im Organismus Prozesse zu aktivieren, die zur Verbesserung des Gesundheitszustands und zur Stärkung des Immunsystems beitragen. Der Kurort Novi Smokovec bietet ihren Gästen jedoch nicht nur eine fachkundige Kurbetreuung, sondern auch eine breite Palette an Zusatzleistungen und Möglichkeiten zur Erholung oder zur aktiven Freizeitgestaltung. Mehr dazu verrät Direktorin Katarina Lazorčáková.
5: Neben der Kurbehandlung, die bei uns im Vordergrund steht, bieten wir auch Erholungsaufenthalte für Menschen an, die körperlich anstrengende Tätigkeiten ausüben. Neben diesen Aufenthalten bieten wir auch Kongresstourismus an. Jährlich finden hier mehrere Dutzend Konferenzen statt, darunter auch auf internationaler Ebene. Wir verfügen über ein großes Kongresszentrum mit einer Kapazität von über 300 Plätzen, das ebenfalls sehr beliebt ist.
2: Die 76-jährige Maria Galfiova aus Bratislava besucht jedes Jahr den Kurort Novi Smokovec, vor allem zur Behandlung ihres Asthmas. Der Aufenthalt in der Tatra verschafft ihr nicht nur dank der wohltuenden Wirkung der Bergluftlinderung, sondern auch wegen der einzigartigen Atmosphäre dieses Ortes und der Begegnungen mit Menschen, mit denen sie hier einen bedeutenden Teil ihres Lebens verbracht hat. Die Hohe Tatra ist für sie buchstäblich ein zweites Zuhause. Mehr als 30 Jahre lang hat sie hier gearbeitet. Auch deshalb kehrt sie immer wieder gerne hierher zurück.
5: Ich habe hier immer noch ein Netzwerk aus Freunden der Familie und ehemaligen Kolleginnen, da ich hier in der Stadtverwaltung gearbeitet habe. Und auch das zieht mich jedes Jahr in die Tatra. Ich bin Allergikerin und Asthmatikerin und wenn ich aus der Tatra zurückkomme und zur Kontrolluntersuchung zu meiner Ärztin gehe, sind alle Werte ganz anders als bei meiner Ankunft hier. Es tut mir also definitiv gut. Nicht nur die Luft, sondern auch sämtliche Behandlungen, die das Kurhaus anbietet.
2: Auch das Nordic Walking Training ist für Frau Galfiova eine große Bereicherung. Gerade diese Aktivität hat sie so sehr angesprochen, dass sie sich nach ihrer Rückkehr aus der Kur eigene Stöcke besorgt hat, um diese Aktivität auch zu Hause ausüben zu können. Sie hat sogar einen kurzen Kurs zur richtigen Technik absolviert und unternimmt heute regelmäßig Spaziergänge in den kleinen Karpaten. Und warum würde sie unseren Zuhörern das Kurzentrum Novi Smokovec empfehlen? Sie schätzt die hochwertigen Anwendungen, die zur Verbesserung des Gesundheitszustands beitragen und hebt auch die Vielzahl an Möglichkeiten zur aktiven Erholung hervor. Besonders empfiehlt sie Ausflüge und Spaziergänge in der wunderschönen Natur der Tatra, die ihrer Meinung nach zum körperlichen und seelischen Wohlbefinden beitragen. Und was sind laut Direktorin Katarina Lazorčáková die Hauptgründe, warum man sich gerade für den Kurort Novi Smokovec entscheiden sollte?
5: Ich würde Ihnen auf jeden Fall empfehlen, uns mindestens einmal zu besuchen. Denn wenn Sie einmal hier waren, werden Sie wiederkommen wollen und erkennen, dass ein Aufenthalt bei uns von großer Bedeutung für das Leben, die Gesundheit, das Wohlbefinden und die Erholung ist. Die Hohe Tatra ist das Herz der gesamten Slowakei, was es umso schöner macht, hierher zu kommen. Wir haben hier auch viele Patienten aus dem Ausland, vor allem aus Tschechien.
2: Und nun, liebe Zuhörer, aufgepasst, hier kommt die heutige Quizfrage. Wenn Sie uns aufmerksam zugehört haben, können Sie sie leicht beantworten. Bevor ich sie stelle, möchte ich daran erinnern, dass unter allen RSI-Zuhörern, die die richtige Antwort auf die Frage schicken, im Rahmen einer Sonderverlosung eine Person ausgewählt wird, die die Möglichkeit haben wird, den Kurort Novi Smokovec zu besuchen. Der Gewinner erhält einen Gutschein für 7 Tage für 2 Personen im Hotel Palaz Grand 1 oder Palaz Grand 2 mit Vollpension, 10 Heilbehandlungen, einem Eintritt ins Wellnesszentrum und freiem Eintritt in die Relaxzone mit Schwimmbecken. Und nun die Frage. Sie lautet: Wie viele Tage sind laut den Empfehlungen von Fachleuten für einen Kuraufenthalt im Kurort Novi Smokovec optimal? Ihre Antworten senden Sie bitte bis Ende Juli an unsere Adresse Radio Slowakei International, Slovenský rozhlas, Mytná 1, 811 07 Bratislava, Slowakei oder per E-Mail an rsi-german@stvr.sk.
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6: Martina Burschikova hat in diesem Monat einen historischen Erfolg für das slowakische Sportklettern erzielt. Nach ihrem Sieg bei der U21-Europameisterschaft im ungarischen Sukorol sagte sie, es sei ihr Traum gewesen, ihre Jugendkarriere mit einem Titel abzuschließen. Die frischgebackene Jugend-Europameisterin im Bouldern räumte ein, dass sie auch schon über eine Qualifikation für die Olympischen Spiele nachdenkt.
0: Tore, Punkte, Sekunden.
6: Wenn du davon träumen kannst, kannst du es auch verwirklichen. Dieses Motto steht auf der Webseite des slowakischen Olympia- und Sportkomitees neben dem Namen von Martina Burschikova. Wie es dort heißt, betreibt sie seit ihrer Kindheit Sport. Zunächst waren es Tennis, Leichtathletik und Wildwasserkanu, später Klettern und Orientierungslauf. Sie hatte Freude am Wettkampf und nahm daher gemeinsam mit einer Gruppe junger Kletterer an Wettbewerben in der Slowakei, Österreich und Tschechien teil. Sie ist mehrfache slowakische Meisterin in verschiedenen Alterskategorien im Bouldern, Speed und Lead. Am liebsten mag sie Bouldern, das Klettern ohne Seil und Gurt, sowohl an der künstlichen Wand als auch am Fels. In dieser Disziplin gewann sie bei der jüngsten U21-Europameisterschaft den Titel. Hinter dem Erfolg stehen viele Jahre Training, die Arbeit an den einzelnen Aspekten des Kletterns, sei es Kraft, Technik oder die Bewegung an der Wand, sagte Martina Burschikova.
7: Der Weg dorthin war nicht einfach, aber er hat sich auf jeden Fall gelohnt. Meine Wettkampfdisziplin stand von Anfang an fest. Es ist die Disziplin, auf die ich mich hauptsächlich konzentriere und die mir auch am meisten Spaß macht. Warum es mir gerade bei diesem Wettkampf gelungen ist, zu gewinnen? Schwer zu sagen. Es hängt immer davon ab, welche Boulder die Roadsetter für uns vorbereiten. Die Boulder, die sie diesmal gebaut haben, lagen mir besser als den anderen Athletinnen, weshalb ich den Wettkampf für mich entscheiden konnte.
6: Die Nachwuchssportlerin des Nationalen Sportzentrums und neue Athletin des Sportzentrums der Polizei in Bratislava erreichte ihren ersten großen internationalen Einzeltitel.
7: Das Ziel, das auch in meinem Trainings- und Wettkampfplan festgelegt war, bestand darin, unter die besten 5 zu kommen. Mein persönlicher Traum war jedoch, auf dem Podium zu stehen. Ich wollte meine letzten Jugend-Europameisterschaften schön abschließen und vielleicht sogar unsere Nationalhymne hören. Zum Glück ist mir das gelungen. Ich glaube, es ist der Traum jedes Sportlers, auf dem Podium zu stehen, eine Medaille zu gewinnen und auf all jene blicken zu können, die zum Erfolg beigetragen haben. Die Trainer, die Teamkollegen sowie die Athleten aus anderen Ländern, denen man bei Wettkämpfen immer wieder begegnet und mit denen man sich gegenseitig stark unterstützt.
6: Anton Pacek, der Chef des slowakischen Bergsteigerverbands James, der als nationaler Verband für das Sportklettern fungiert, bezeichnete den Sieg bei der U21-Europameisterschaft als den größten Nachwuchserfolg von Martina Burschikova.
8: Nach 2 Medaillen aus den Jahren 2023 und 2024 sowie einem 5. Platz im vergangenen Jahr ist es ihr schließlich bei der letzten Gelegenheit gelungen, den Meister Titel zu gewinnen. Sie gehört zu den Athletinnen, die sich stark auf das Training konzentrieren und in allen Aspekten der Vorbereitung verantwortungsbewusst arbeiten. Deshalb hat sie sich diesen Erfolg verdient. Übrigens war derselbe Final-Boulder auch in der U19-Kategorie gesetzt und Matja war die einzige, die ihn im gesamten Wettbewerb toppen konnte. Während des Wettkampfs hat sie mit dem Fuß leicht den Boden gestreift, was fast niemand bemerkt hat, ich ebenfalls nicht. Ein Schiedsrichter kam nachher zu uns und sagte, dass der Versuch leider nicht gewertet werden könne, da ein Protest eingereicht worden war. Matka konnte dann entscheiden, ob sie den Versuch wiederholen wird oder nicht. Sie wollte noch einmal klettern und dem Publikum zeigen, dass sie diese Route schaffen kann. Und genau das hat sie auch getan. Das schätze ich sehr und davor habe ich großen Respekt.
2: Ein weiterer Traum der jungen slowakischen Kletterin ist die Teilnahme an den Olympischen Spielen in Los Angeles 2028. Doch der Kampf um einen Platz in dem engen Teilnehmerfeld dürfte hart

0: Teilnehmenden sehr begrenzt. Pro Disziplin sind es nur etwas mehr als 10 Athleten. Im Vergleich zu anderen Sportarten ist das wirklich wenig. Meiner Meinung nach ist das ziemlich unfair. Bei den Olympischen Spielen sollten für alle Sportarten die gleichen Bedingungen gelten. Die Teilnahme an der Olympiade ist mein großer Traum. Vielleicht wirkt er noch etwas weit entfernt und auch ein wenig einschüchternd, aber man muss träumen.
1: Unter der Lupe.
0: Pressburg, Preschburg, Bozsony. Eine Stadt, drei Sprachen und eine Mischung unterschiedlicher Kulturen. Blickt man in die Geschichte der slowakischen Hauptstadt Bratislava zurück, trifft man zunächst auf bedeutsame Männer, die sich um die Stadt und ihre Einwohner verdient machten. Erst beim genaueren Hinsehen entdeckt man auch viele eindrucksvolle Frauen, die ihr Umfeld geprägt haben. Kluge, mutige und visionäre Persönlichkeiten. Sie wurden hier geboren, haben hier gelebt und gewirkt oder das Leben der Stadt beeinflusst. Und auch heute wollen wir Ihnen wieder eine weitere solche Frau vorstellen.

0: Helena Turcerová-Jevečková war eine bemerkenswerte Persönlichkeit der slowakischen Kultur- und Bildungsgeschichte. Als sprachbegabte Literaturhistorikerin, Übersetzerin und erste Slowakin mit einem Doktortitel von der Sorbonne verband sie europäische Bildung mit einem starken Interesse an der slowakischen nationalen Identität. Ihr Leben und Werk zeigen, wie Wissen, Sprache und kulturelles Engagement Brücken zwischen Ländern, Generationen und Ideen schlagen können. Wie die Stadtführerin von Bratislava, Lubomira Černáková, erläutert, wurde Helena Turcerová-Jevečková 1886 geboren.
1: Ona sa nenarodila v Bratislave. Narodila sa v Slovanoch. Slovany sú...
2: Sie wurde nicht in Bratislava geboren, sondern in Slovany. Slovany liegt in der Region Turiec, unterhalb der Burg Zniew. Zusammen mit Klaštor pod Znievom bildet es eine große Siedlung. Die Gegend wird auch als Pflanzenölregion bezeichnet. Der Vater von Helena Turcerová-Jevečková war dort Müller, widmete sich aber später diesen Pflanzenölen als Olejkár. Ein Olejkár war jemand aus der Region, der Heilpflanzen sammelte, daraus Öle herstellte und sie dann praktisch auf der ganzen Welt verkaufte.
0: Und so verließ auch seine Tochter Helena schon als Kind den Geburtsort Slovani, reiste durch die Welt und landete schließlich in Russland.
2: Dort besuchte sie ein französisches Gymnasium und lernte sehr gut Französisch und natürlich auch Russisch. Anschließend verbrachte sie ein Jahr bei Verwandten in Polen, um sich auch die polnische Sprache anzueignen. Mit diesen Fremdsprachenkenntnissen schrieb sie sich als 19-Jährige an der berühmten Pariser Sorbonne ein. Dort promovierte sie 1913 als erste Slowakin in der Geschichte zum Doktor in Philosophie.
0: Interessant war dabei nicht nur die Tatsache, dass sie diesen Doktortitel als erste Slowakin erlangte, sondern auch das Thema ihrer Doktorarbeit.
1: To bola práca o Ľudovitovi Štúrovi.
2: Es war eine Arbeit über Ludovic Stur. Sie hieß Ludovic Stur und der Gedanke von der Unabhängigkeit der Slowakei und war natürlich in französischer Sprache verfasst. Interessant war, dass sie im Rahmen ihrer Forschungen oft in die Slowakei und nach Tschechien reisen musste. Da sie zuvor in Russland gelebt hatte, war sie nämlich mit den Wirkungsstätten von Ludovic Stur nicht so vertraut. Hier haben wir auch all diese romantischen Geschichten über Ludovic Stur und Adela Ostrolucka zu verdanken. Sie war die Autorin der ersten wissenschaftlichen Biografie von Ludovic Stur.
0: Ihr Aufenthalt an der renommierten Pariser Universität sowie auch ihre umfangreichen Sprachkenntnisse trugen dazu bei, dass sie später Teil der tschechoslowakischen Delegation bei der Friedenskonferenz in Paris wurde.
2: Auch das war ein außerordentlicher und besonderer Umstand, denn dort hätten sie am Verhandlungstisch keine einzige Frau gefunden. Damals glaubte man noch, dass Frauen nicht sonderlich für die Diplomatie geeignet seien. Natürlich gab es vor Ort auch Frauen, aber nur als Sekretärinnen, Stenografinnen oder Dolmetscherinnen. Helena Turcerová-Jevečková war da eine sehr angenehme Ausnahme, da sie dort das Statut einer Expertin genoss.
0: Dieser Umstand zeigt, welch außerordentliche Position Helena

0: Purzerowa Djevečkova damals innehatte. Ihr Weg nach Bratislava, wo sie sich erst nach dem Zweiten Weltkrieg niederließ, war alles andere als geradlinig.
1: Nach ihrem Studium in Paris ging sie nach Italien und nach ihrer Rückkehr machte sie 1914 erneut in der Slowakei Halt. Hier hatte sie ja einen Teil ihrer Forschungen absolviert und sie hatte viele Kontakte hier. Dann brach der Krieg aus und sie konnte nicht mehr nach Italien zurück. Ihr Aufenthalt auf dem Gebiet der heutigen Slowakei verlängerte sich und mündete schließlich in der Hochzeit mit dem evangelischen Pfarrer Ondrej Djevečka. Nach der Friedenskonferenz wohnte das Ehepaar zuerst in der Region Orava, wo Helena Französisch unterrichtete. Und 1948 zogen sie dann nach Bratislava.
0: Aus diesem Grund können wir sie mit zu den klugen Frauen in der slowakischen Hauptstadt zählen.
1: Ihren letzten Lebensabschnitt verbrachte sie hier zusammen mit ihrem Ehemann. Sie widmete sich vor allem ihrer Übersetzungsarbeit. Dank ihr können schon Generationen von Slowaken den beliebten Roman Die drei Musketiere lesen, aber zum Beispiel auch den Roman Vater Gorio.
0: Das Leben von Helena Turzerowa-Djevečkova zeigt, wie Bildung und harte Arbeit Türen öffnen, aber auch, dass man trotz Weltoffenheit seine eigene Geschichte und Identität bewahren kann. Und das war's auch schon wieder von uns. Tonmeister Abdul Arut und Redakteurin Kerstin Jakubik freuen sich, dass Sie wieder mit dabei waren und wünschen Ihnen noch einen schönen Samstag. Auf Wiederhören, do počutie.

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1: Guten Tag, liebe Hörerinnen und Hörer. Herzlich willkommen zur Samstagsausgabe unseres Magazins Die Slowakei hautnah. Am Mischpult sitzt diesmal Tonmeister Abdul Arud und am Mikrofon begrüßt sie Kerstin Jakubik. In der nächsten halben Stunde erwarten Sie wieder interessante Beiträge aus den vergangenen Tagen. Jana Hrbekova lädt Sie ein zur 6. Runde unseres diesjährigen Gewinnspiels. Marika Antaschowa berichtet von einer erfolgreichen jungen Sportlerin. Und danach wollen wir Ihnen eine weitere der klugen Frauen vorstellen, die in irgendeiner Weise mit der slowakischen Hauptstadt verbunden sind. Zu unserem Programm wünschen wir Ihnen angenehme Unterhaltung.
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2: Nicht alle Kurorte sind an Mineralquellen entstanden. Einige haben eine Heilquelle in der Natur selbst gefunden. Zwischen den Gipfeln der Tatra, dort wo die Morgensonne die Berghänge streift und der Wind den Duft der Nadelbäume durch die Täler trägt, liegt Novi Smokovec. Ein Ort, an dem die reine Bergluft, die Stille der Wälder und der Rhythmus der Berge den Menschen erlauben, ihr Leben zu entschleunigen. Der Luftkurort Novi Smokovec verbindet seit mehr als einem Jahrhundert die Kraft des Bergklimas mit fachkundiger Behandlung und Gesundheitsfürsorge. Unter dem majestätischen Slavkovski-Gipfel finden Besucher nicht nur körperliche Erholung, sondern auch Raum, um ihren inneren Frieden wiederzufinden. Jeder Atemzug hier erinnert daran, dass manchmal gerade die reine Bergluft und die Zeit, die man sich selbst gönnt, das höchste Gut sind. Jeder außergewöhnliche Ort hat eine außergewöhnliche Geschichte. Die Geschichte des Kurorts Novi Smokovec begann bereits im 19. Jahrhundert dank der Vision eines Arztes, der an die heilende Kraft der Natur und des Gebirgsklimas der Hohen Tatra glaubte. Von den ersten Sanatoriumsgebäuden bis zum heutigen modernen Kurkomplex hat der Luftkurort einen bemerkenswerten Weg zurückgelegt, auf dem er seine einzigartige Bestimmung bewahrt hat, Menschen dabei zu helfen, ihre Gesundheit, ihre Kraft und ihr Gleichgewicht wiederherzustellen. Über die reiche Geschichte, Tradition und Gegenwart des Kurorts Novi Smokovec berichtet nun die Leiterin der Heilanstalt Katarina Lazorčáková.
3: Der Kurort Novi Smokovec ist der höchstgelegene Kurort Mitteleuropas. Sein größter Vorteil ist das einzigartige Gebirgsklima der Hohen Tatra, dessen wohltuende Wirkung bereits vor 150 Jahren von Dr. Mikuláš Sontag entdeckt wurde, einem Arzt und Menschen, der so könnte man sagen, seiner Zeit voraus war.
2: Seine Geschichte begann, als er als arbeitssuchender Arzt in die Tatra kam. Da er selbst unter Atemwegsproblemen litt, stellte er schnell fest, dass das Klima der Tatra ihm das Atmen deutlich erleichterte. Sein großer Traum war es daher, einen eigenen Kurort in der Hohen Tatra zu gründen. Dieser Traum begann sich vor 150 Jahren zu erfüllen, als im Jahr 1876 das erste Kurhaus eröffnet wurde. Grundlage seiner Vision war die Überzeugung, dass die Natur ein unverzichtbarer Bestandteil der Behandlung sein sollte. Auf diesem Prinzip basiert der Kurort von Novi Smokovec bis heute. Er verbindet fachkundige Behandlungen mit der einzigartigen Umgebung der Hohen Tatra. Aus der jüngeren Geschichte ist auch die Bewältigung des verheerenden Sturms zu erwähnen, der die Hohe Tatra im Jahr 2004 heimsuchte. Damals war sich die Kurhausleitung nicht sicher, ob der Betrieb fortgesetzt werden kann und ob die Menschen weiterhin Interesse an einer Kurbehandlung haben würden, da die Naturkatastrophe das Erscheinungsbild der Landschaft erheblich verändert hatte. Glücklicherweise gelang es, alle Folgen nach und nach zu beseitigen. Die Wälder erholten sich und das Leben in der Hohen Tatra kehrte in gewohnte Bahnen zurück.
3: Doch nach einiger Zeit kam dann die nächste Krise, die Corona-Krise. Wir wussten nicht, was wir tun sollten, aber als eines der wenigen Kurhäuser blieben wir durchgehend geöffnet und boten Kurbehandlungen an.
2: Direktorin Katarina Lazorčáková erinnert sich an die schwierige Zeit. Der Kurkomplex in Nový Smokovec besteht aus 4 Hotels, von denen 2 von historischer Bedeutung sind und nationales Kulturerbe sind. Eines davon ist das Hotel Palace, das zugleich nationales Kulturdenkmal und die größte Einrichtung auf dem Kurgelände ist. Das zweite ist das Hotel Branisko, das älteste Hotel des Komplexes. Später kamen auch die Hotels Palace Grand 1 und Palace Grand 2 hinzu. Das Kurzentrum Nový Smokovec ist das einzige Luftkurzentrum in der Region der Hohen Tatra, das die wissenschaftlich nachgewiesene heilende Wirkung des einzigartigen Klimas in der Tatra nutzt.
4: Die Gemeinde Nový Smokovec liegt in einer mäßig kühlen Region. Für diese ist ein belebendes Klima charakteristisch. Die heilenden Eigenschaften dieses Klimas zeichnen sich durch außergewöhnlich reine Luft, hohe Werte an Sonnen- und UV-Strahlung, niedrigen Luftdruck sowie durchschnittliche Luftfeuchtigkeit und Ozonkonzentration aus.
2: Das erklärt Pavel Porubski, der leitende Arzt dieser Kurklinik. Wie er weiter ausführt, ist die Klimatherapie eine der wichtigsten Behandlungsmethoden.
4: Die Klimatherapie ist eine Behandlungsmethode, bei der bestimmte Faktoren, reine Luft, Sonnenstrahlung und Höhenlage zur Behandlung und Vorbeugung aktiver Formen, vor allem von Lungenbeschwerden und allergischen Erkrankungen, eingesetzt werden. Reine Luft wirkt sich spezifisch und komplex auf den menschlichen Organismus aus. Man kann jedoch nicht sagen, dass es sich nur um einzelne Faktoren dieser Umgebung handelt, denn in der Hohen Tatra, insbesondere in unserer Region, ist die Luft frei von Allergenen. Und genau das ist unser Hauptanreiz für Patienten mit Atemwegserkrankungen.
2: Gerade die reine Bergluft und die einzigartigen klimatischen Bedingungen machen Nový Smokovec zu einem Ort, an den viele Patienten gerne zurückkehren. Die Wirkung der Klimatherapie spüren sie nämlich nicht nur während ihres Aufenthalts, sondern oft auch noch viele Monate nach ihrer Rückkehr nach Hause. Dass die heilende Kraft der Natur in der Tatra den Menschen zuträglich ist, belegen auch die Zeugnisse jener Besucher, die dem Kurort seit Jahrzehnten die Treue halten. Eine von ihnen ist die 95-jährige Irina Jurišová aus Kremnica, die bereits seit mehr als 50 Jahren den Kurort in der Hohen Tatra besucht. Was bietet ihr dieser Ort und warum kehrt sie immer wieder hierher zurück?
5: Ich kann jedem die Tatra empfehlen. Ich bin froh, dass meine Lungenärztin mir diese Kur jedes Jahr empfiehlt. Ich lebe allein in einer Wohnung in Kremnica und wenn ich diese in Ordnung halten will, muss ich auch körperlich arbeiten. Dafür genieße ich während der Kur diesen Komfort. Ich fahre sehr gern in die Tatra, denn ich habe eine 80-jährige Freundin, mit der ich seit 40 Jahren zur Kur fahre. Diese Kur war auch im Hotel Branisko gut, wo ich früher untergebracht war, aber mein Alter erlaubt es mir nicht mehr, täglich 300 Stufen zu steigen und wir schafften es auch nicht mehr, Wanderungen oder Spaziergänge zu unternehmen. Glücklicherweise wurde mir dieses Jahr das Hotel Palace Grand 2 angeboten und ich bin überaus zufrieden mit allem. Nicht nur mit der Unterkunft, sondern auch mit den Menschen, die herzlich, nett und hilfsbereit sind. Das weiß ich unheimlich zu schätzen und ich nehme ihre Freundlichkeit und Herzlichkeit mit nach Hause.
2: Seit ihrem 18. Lebensjahr leidet Frau Jurišová an Asthma und starken Allergien, weshalb sie die heilende Wirkung des Klimas der Tatra besonders schätzt. Von den Behandlungen mag sie vor allem Massagen und Inhalationen, die ihr Linderung verschaffen und dazu beitragen, ihre Lebensqualität zu verbessern. Laut dem leitenden Arzt des Kurhauses, Pavel Porubski, gehören gerade Patienten mit Atemwegserkrankungen zu den häufigsten Gästen.
4: Dazu gehören vor allem die chronisch obstruktive Lungenerkrankung, allergische Rhinitis, aber auch postoperative Zustände, insbesondere nach Operationen an den Atemwegen, an der Lunge und an der Schilddrüse, sowie einige leichtere Formen von Neurosen. Was die Behandlungen angeht, widmen wir uns hier neben der Klimatherapie auch der Bewegungstherapie. bei der wir den Patienten unter anderem das richtige Atmen beibringen. Neben Gruppenatemübungen bieten wir auch individuelle Übungen und Nordic Walking an.
2: Den Empfehlungen des Chefarztes zufolge erzielen Patienten die besten Ergebnisse, wenn die Länge ihrer Kur mindestens 21 bis 28 Tage dauert. Die ersten 7 bis 10 Tage stellen die sogenannte Akklimatisierungsphase dar. Nach etwa 10 Tagen beginnen sich im Organismus Prozesse zu aktivieren, die zur Verbesserung des Gesundheitszustands und zur Stärkung des Immunsystems beitragen. Der Kurort Novi Smokovec bietet ihren Gästen jedoch nicht nur eine fachkundige Kurbetreuung, sondern auch eine breite Palette an Zusatzleistungen und Möglichkeiten zur Erholung oder zur aktiven Freizeitgestaltung. Mehr dazu verrät Direktorin Katarina Lazorčáková.
5: Neben der Kurbehandlung, die bei uns im Vordergrund steht, bieten wir auch Erholungsaufenthalte für Menschen an, die körperlich anstrengende Tätigkeiten ausüben. Neben diesen Aufenthalten bieten wir auch Kongresstourismus an. Jährlich finden hier mehrere Dutzend Konferenzen statt, darunter auch auf internationaler Ebene. Wir verfügen über ein großes Kongresszentrum mit einer Kapazität von über 300 Plätzen, das ebenfalls sehr beliebt ist.
2: Die 76-jährige Maria Galfiova aus Bratislava besucht jedes Jahr den Kurort Novi Smokovec, vor allem zur Behandlung ihres Asthmas. Der Aufenthalt in der Tatra verschafft ihr nicht nur dank der wohltuenden Wirkung der Bergluftlinderung, sondern auch wegen der einzigartigen Atmosphäre dieses Ortes und der Begegnungen mit Menschen, mit denen sie hier einen bedeutenden Teil ihres Lebens verbracht hat. Die Hohe Tatra ist für sie buchstäblich ein zweites Zuhause. Mehr als 30 Jahre lang hat sie hier gearbeitet. Auch deshalb kehrt sie immer wieder gerne hierher zurück.
5: Ich habe hier immer noch ein Netzwerk aus Freunden der Familie und ehemaligen Kolleginnen, da ich hier in der Stadtverwaltung gearbeitet habe. Und auch das zieht mich jedes Jahr in die Tatra. Ich bin Allergikerin und Asthmatikerin und wenn ich aus der Tatra zurückkomme und zur Kontrolluntersuchung zu meiner Ärztin gehe, sind alle Werte ganz anders als bei meiner Ankunft hier. Es tut mir also definitiv gut. Nicht nur die Luft, sondern auch sämtliche Behandlungen, die das Kurhaus anbietet.
2: Auch das Nordic Walking Training ist für Frau Galfiova eine große Bereicherung. Gerade diese Aktivität hat sie so sehr angesprochen, dass sie sich nach ihrer Rückkehr aus der Kur eigene Stöcke besorgt hat, um diese Aktivität auch zu Hause ausüben zu können. Sie hat sogar einen kurzen Kurs zur richtigen Technik absolviert und unternimmt heute regelmäßig Spaziergänge in den kleinen Karpaten. Und warum würde sie unseren Zuhörern das Kurzentrum Novi Smokovec empfehlen? Sie schätzt die hochwertigen Anwendungen, die zur Verbesserung des Gesundheitszustands beitragen und hebt auch die Vielzahl an Möglichkeiten zur aktiven Erholung hervor. Besonders empfiehlt sie Ausflüge und Spaziergänge in der wunderschönen Natur der Tatra, die ihrer Meinung nach zum körperlichen und seelischen Wohlbefinden beitragen. Und was sind laut Direktorin Katarina Lazorčáková die Hauptgründe, warum man sich gerade für den Kurort Novi Smokovec entscheiden sollte?
5: Ich würde Ihnen auf jeden Fall empfehlen, uns mindestens einmal zu besuchen. Denn wenn Sie einmal hier waren, werden Sie wiederkommen wollen und erkennen, dass ein Aufenthalt bei uns von großer Bedeutung für das Leben, die Gesundheit, das Wohlbefinden und die Erholung ist. Die Hohe Tatra ist das Herz der gesamten Slowakei, was es umso schöner macht, hierher zu kommen. Wir haben hier auch viele Patienten aus dem Ausland, vor allem aus Tschechien.
2: Und nun, liebe Zuhörer, aufgepasst! Hier kommt die heutige Quizfrage. Wenn Sie uns aufmerksam zugehört haben, können Sie sie leicht beantworten. Bevor ich sie stelle, möchte ich daran erinnern, dass unter allen RSI-Zuhörern, die die richtige Antwort auf die Frage schicken, im Rahmen einer Sonderverlosung eine Person ausgewählt wird, die die Möglichkeit haben wird, den Kurort Novi Smokovec zu besuchen. Der Gewinner erhält einen Gutschein für 7 Tage für 2 Personen im Hotel Palace Grand 1 oder Palace Grand 2 mit Vollpension, 10 Heilbehandlungen, einem Eintritt ins Wellnesszentrum und freiem Eintritt in die Relaxzone mit Schwimmbecken. Und nun die Frage. Sie lautet: Wie viele Tage sind laut den Empfehlungen von Fachleuten für einen Kuraufenthalt im Kurort Nowy Smokovec optimal? Ihre Antworten senden Sie bitte bis Ende Juli an unsere Adresse Radio Slowakei International, Slovenský rozhlas, Mytná 1, 811 07 Bratislava, Slowakei oder per E-Mail an rsi-german@stvr.sk.
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6: Martina Buršíková hat in diesem Monat einen historischen Erfolg für das slowakische Sportklettern erzielt. Nach ihrem Sieg bei der U21-Europameisterschaft im ungarischen Sukorol sagte sie, es sei ihr Traum gewesen, ihre Jugendkarriere mit einem Titel abzuschließen. Die frischgebackene Jugend-Europameisterin im Bouldern räumte ein, dass sie auch schon über eine Qualifikation für die Olympischen Spiele nachdenkt.
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6: Wenn du davon träumen kannst, kannst du es auch verwirklichen. Dieses Motto steht auf der Webseite des slowakischen Olympia- und Sportkomitees neben dem Namen von Martina Buršíková. Wie es dort heißt, betreibt sie seit ihrer Kindheit Sport. Zunächst waren es Tennis, Leichtathletik und Wildwasserkanu, später Klettern und Orientierungslauf. Sie hatte Freude am Wettkampf und nahm daher gemeinsam mit einer Gruppe junger Kletterer an Wettbewerben in der Slowakei, Österreich und Tschechien teil. Sie ist mehrfache slowakische Meisterin in verschiedenen Alterskategorien im Bouldern, Speed und Lead. Am liebsten mag sie Bouldern, das Klettern ohne Seil und Gurt, sowohl an der künstlichen Wand als auch am Fels. In dieser Disziplin gewann sie bei der jüngsten U21-Europameisterschaft den Titel. Hinter dem Erfolg stehen viele Jahre Training, die Arbeit an den einzelnen Aspekten des Kletterns, sei es Kraft, Technik oder die Bewegung an der Wand, sagte Martina Buršíková.
7: Der Weg dorthin war nicht einfach, aber er hat sich auf jeden Fall gelohnt. Meine Wettkampfdisziplin stand von Anfang an fest. Es ist die Disziplin, auf die ich mich hauptsächlich konzentriere und die mir auch am meisten Spaß macht. Warum es mir gerade bei diesem Wettkampf gelungen ist, zu gewinnen? Schwer zu sagen. Es hängt immer davon ab, welche Boulder die Roadsetter für uns vorbereiten. Die Boulder, die sie diesmal gebaut haben, lagen mir besser als den anderen Athletinnen, weshalb ich den Wettkampf für mich entscheiden konnte.
6: Die Nachwuchssportlerin des Nationalen Sportzentrums und neue Athletin des Sportzentrums der Polizei in Bratislava erreichte ihren ersten großen internationalen Einzeltitel.
7: Das Ziel, das auch in meinem Trainings- und Wettkampfplan festgelegt war, bestand darin, unter die besten 5 zu kommen. Mein persönlicher Traum war jedoch, auf dem Podium zu stehen. Ich wollte meine letzten Jugend-Europameisterschaften schön abschließen und vielleicht sogar unsere Nationalhymne hören. Zum Glück ist mir das gelungen. Ich glaube, es ist der Traum jedes Sportlers, auf dem Podium zu stehen, eine Medaille zu gewinnen und auf all jene blicken zu können, die zum Erfolg beigetragen haben. Die Trainer, die Teamkollegen sowie die Athleten aus anderen Ländern, denen man bei Wettkämpfen immer wieder begegnet und mit denen man sich gegenseitig stark unterstützt.
6: Anton Pacek, der Chef des slowakischen Bergsteigerverbands James, der als nationaler Verband für das Sportklettern fungiert, bezeichnete den Sieg bei der U21-Europameisterschaft als den größten Nachwuchserfolg von Martina Buršíková.
8: Nach 2 Medaillen aus den Jahren 2023 und 2024 sowie einem 5. Platz im vergangenen Jahr ist es ihr schließlich bei der letzten Gelegenheit gelungen, den Meister Titel zu gewinnen. Sie gehört zu den Athletinnen, die sich stark auf das Training konzentrieren und in allen Aspekten der Vorbereitung verantwortungsbewusst arbeiten. Deshalb hat sie sich diesen Erfolg verdient. Übrigens war derselbe Finalboulder auch in der U19-Kategorie gesetzt und Matja war die einzige, die ihn im gesamten Wettbewerb toppen konnte. Während des Wettkampfs hat sie mit dem Fuß leicht den Boden gestreift, was fast niemand bemerkt hat, ich ebenfalls nicht. Ein Schiedsrichter kam nachher zu uns und sagte, dass der Versuch leider nicht gewertet werden könne, da ein Protest eingereicht worden war. Matka konnte dann entscheiden, ob sie den Versuch wiederholen wird oder nicht. Sie wollte noch einmal klettern und dem Publikum zeigen, dass sie diese Route schaffen kann. Und genau das hat sie auch getan. Das schätze ich sehr und davor habe ich großen Respekt.
2: Ein weiterer Traum der jungen slowakischen Kletterin ist die Teilnahme an den Olympischen Spielen in Los Angeles 2028. Doch der Kampf um einen Platz in dem engen Teilnehmerfeld dürfte hart werden. Wie sieht laut Martina Burschikova der Weg zu Olympia aus?
7: Auf jeden Fall schwierig, deutlich schwieriger als beispielsweise ein Halbfinale bei einem Weltcup zu erreichen, denn der Qualifikationsprozess ist sehr lang. Zunächst wird eine Rangliste auf Grundlage der 5 besten Weltcup-Ergebnisse erstellt. Auf dieser Basis werden einige Athleten ausgewählt, die es in die eigentliche Olympia-Qualifikation schaffen. Bei den Olympischen Spielen ist die Zahl der Teilnehmer sehr begrenzt. Pro Disziplin sind es nur etwas mehr als 10 Athleten. Im Vergleich zu anderen Sportarten ist das wirklich wenig. Meiner Meinung nach ist das ziemlich unfair. Bei den Olympischen Spielen sollten für alle Sportarten die gleichen Bedingungen gelten. Die Teilnahme an der Olympiade ist mein großer Traum. Vielleicht wirkt er noch etwas weit entfernt und auch ein wenig einschüchternd, aber man muss träumen.
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3: Pressburg, Preschburg, Bozsony. Eine Stadt, drei Sprachen und eine Mischung unterschiedlicher Kulturen. Blickt man in die Geschichte der slowakischen Hauptstadt Bratislava zurück, trifft man zunächst auf bedeutsame Männer, die sich um die Stadt und ihre Einwohner verdient machten. Erst beim genaueren Hinsehen entdeckt man auch viele eindrucksvolle Frauen, die ihr Umfeld geprägt haben. Kluge, mutige und visionäre Persönlichkeiten. Sie wurden hier geboren, haben hier gelebt und gewirkt oder das Leben der Stadt beeinflusst. Und auch heute wollen wir Ihnen wieder eine weitere solche Frau vorstellen.

0: Helena Turcerová-Jevičková war eine bemerkenswerte Persönlichkeit der slowakischen Kultur- und Bildungsgeschichte. Als sprachbegabte Literaturhistorikerin, Übersetzerin und erste Slowakin mit einem Doktortitel von der Sorbonne verband sie europäische Bildung mit einem starken Interesse an der slowakischen nationalen Identität. Ihr Leben und Werk zeigen, wie Wissen, Sprache und kulturelles Engagement Brücken zwischen Ländern, Generationen und Ideen schlagen können. Wie die Stadtführerin von Bratislava, Lubomira Černáková, erläutert, wurde Helena Turcerová-Jevičková 1886 geboren.
1: Ona sa nenarodila v Bratislave. Narodila sa v Slovanoch. Slovany sú...
2: Sie wurde nicht in Bratislava geboren, sondern in Slovany. Slovany liegt in der Region Turiec, unterhalb der Burg Zniew. Zusammen mit Klaštor pod Znievom bildet es eine große Siedlung. Die Gegend wird auch als Pflanzenölregion bezeichnet. Der Vater von Helena Turcerová-Jevičková war dort Müller, widmete sich aber später diesen Pflanzenölen als Olejkár. Ein Olejkár war jemand aus der Region, der Heilpflanzen sammelte, daraus Öle herstellte und sie dann praktisch auf der ganzen Welt verkaufte.
0: Und so verließ auch seine Tochter Helena schon als Kind den Geburtsort Slovani, reiste durch die Welt und landete schließlich in Russland.
1: Tam studovala na francuskom gymnáziu.
2: Dort besuchte sie ein französisches Gymnasium und lernte sehr gut Französisch und natürlich auch Russisch. Anschließend verbrachte sie ein Jahr bei Verwandten in Polen, um sich auch die polnische Sprache anzueignen. Mit diesen Fremdsprachenkenntnissen schrieb sie sich als 19-Jährige an der berühmten Pariser Sorbonne ein. Dort promovierte sie 1913 als erste Slowakin in der Geschichte zum Doktor in Philosophie.
0: Interessant war dabei nicht nur die Tatsache, dass sie diesen Doktortitel als erste Slowakin erlangte, sondern auch das Thema ihrer Doktorarbeit.
1: To bola práca o Ľudovitovi Štúrovi.
2: Es war eine Arbeit über Ludovic Stur. Sie hieß Ludovic Stur und der Gedanke von der Unabhängigkeit der Slowakei und war natürlich in französischer Sprache verfasst. Interessant war, dass sie im Rahmen ihrer Forschungen oft in die Slowakei und nach Tschechien reisen musste. Da sie zuvor in Russland gelebt hatte, war sie nämlich mit den Wirkungsstätten von Ludovic Stur nicht so vertraut. Hier haben wir auch all diese romantischen Geschichten über Ludovic Stur und Adela Ostrolucka zu verdanken. Sie war die Autorin der ersten wissenschaftlichen Biografie von Ludovic Stur.
0: Ihr Aufenthalt an der renommierten Pariser Universität sowie auch ihre umfangreichen Sprachkenntnisse trugen dazu bei, dass sie später Teil der tschechoslowakischen Delegation bei der Friedenskonferenz in Paris wurde.
2: Auch das war ein außerordentlicher und besonderer Umstand, denn dort hätten sie am Verhandlungstisch keine einzige Frau gefunden. Damals glaubte man noch, dass Frauen nicht sonderlich für die Diplomatie geeignet seien. Natürlich gab es vor Ort auch Frauen, aber nur als Sekretärinnen, Stenografinnen oder Dolmetscherinnen. Helena Turcerová-Jevičková war da eine sehr angenehme Ausnahme, da sie dort das Statut einer Expertin genoss.
0: Dieser Umstand zeigt, welche außerordentliche Position Helena Turcerová-Jevičková damals innehatte. Ihr Weg nach Bratislava, wo sie sich erst nach dem Zweiten Weltkrieg niederließ, war alles andere als geradlinig.
2: Nach ihrem Studium in Paris ging sie nach Italien und nach ihrer Rückkehr machte sie 1914 erneut in der Slowakei Halt. Hier hatte sie ja einen Teil ihrer Forschungen absolviert und sie hatte viele Kontakte hier. Dann brach der Krieg aus und sie konnte nicht mehr nach Italien zurück. Ihr Aufenthalt auf dem Gebiet der heutigen Slowakei verlängerte sich und mündete schließlich in der Hochzeit mit dem evangelischen Pfarrer Ondrej Djevečka. Nach der Friedenskonferenz wohnte das Ehepaar zuerst in der Region Orava, wo Helena Französisch unterrichtete. Und 1948 zogen sie dann nach Bratislava.
0: Aus diesem Grund können wir sie mit zu den klugen Frauen in der slowakischen Hauptstadt zählen.
2: Ihren letzten Lebensabschnitt verbrachte sie hier zusammen mit ihrem Ehemann. Sie widmete sich vor allem ihrer Übersetzungsarbeit. Dank ihr können schon Generationen von Slowaken den beliebten Roman Die drei Musketiere lesen, aber zum Beispiel auch den Roman Vater Goriot.
0: Das Leben von Helena Turzerowa-Djewitschkowa zeigt, wie Bildung und harte Arbeit Türen öffnen, aber auch, dass man trotz Weltoffenheit seine eigene Geschichte und Identität bewahren kann. Und das war's auch schon wieder von uns. Tonmeister Abdul Arut und Redakteurin Kerstin Jakubik freuen sich, dass Sie wieder mit dabei waren und wünschen Ihnen noch einen schönen Samstag. Auf Wiederhören, do počutie.